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1: Big Nation, so wie ihr seid, seid ihr gut. Also zeigt es doch gerne bei den heißen Temperaturen. Und wenn ihr euch nicht wohl damit fühlt, dann braucht ihr vielleicht auch nur einen kleinen Anstupser, so wie Franzi.
2: Ich bin eigentlich immer so diejenige, die so in langen Sachen am Strand
1: sind. Es ist so richtig heiß.
2: Und dann so ein, ich schwitze mir komplett einen ab, aber ich kann meine Jacke nicht ausziehen, weil dann sieht man ja meine
3: Jacke
2: Arme und so.
1: Ach man.
2: Mein Patenkind ist 2 Jahre alt und hat gesagt, Franzi Wasser. Und dann habe ich gedacht, ich werde mir doch jetzt nicht diesen Moment hier versauen lassen, weil ich mich hässlich in einem Badeanzug fühle. Und dann war das auch in Ordnung. Und keiner denkt über euch nach am Strand und denkt sich, meine Güte, wie sieht die denn aus?
1: Vor allem auch lustig, dass so ein kleines Kind es aber geschafft hat.
2: Ja. Franzi Wasser.

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2: Ihr sagt uns, warum ihr nicht zur Arbeit kommen könnt. Super kreativ, super absurd, super abstrakt. Hauptsache, es knallt. Ganz easy als Sprachnachricht an den KISS Contact 030 20 19 17 17. So wie Ike, der hat sich heute Morgen seinen gelben Schein geklärt.
3: Hey Chef, es tut mir leid. Hier ist Meteor auf mein Auto gekracht. Ich schau gerade raus. Ich glaube, ich spinne. Alles mit Blaulicht hier und sowas. Was soll ich machen?
0: Ja, da kann sogar Friedrich Merz nichts sagen. Das ist 200 Euro wert. Unser gelber Schein ging an Ike.
4: Jetzt darf auch mal Rambo Zambo im Adenauer sein. Heute Abend feiern wir und ab morgen früh wird gearbeitet.
2: So. Hast du das gehört, Ike?
0: Hallo,
2: ab morgen
0: jetzt
2: früh
0: ist
2: wird
0: er.
2: Wieder gearbeitet.
0: The one and only ist in der Leitung. Ja, hallo.
2: Ike, du hast alles richtig gemacht. Du hast dir deinen gelben Schein, deine 200 Euro geklärt. Hast du noch einen Tipp an die KISS Nation für deren Ausrede, wie es bei denen vielleicht klappen könnte?
5: Nicht nachdenken, einfach machen, lachen.
0: Und was machst du mit dem Geld, 200 Euro?
5: Ja, da muss ich mir erstmal, ich denke, ich schau erstmal, dass ich mir so ein hier Kopfnicker rundhole für ein Auto und dann ist das Geld, glaube ich, weg.
2: Ich sterbe. Oh mein Gott, ich liebe alles daran. KISS Nation, on to the next one. Ihr habt's gehört, wie es einfach gehen kann. Ike hat's vorgemacht, ihr macht's nach. KISS Contact 030 20 19 17 17. Eure absurdeste Ausrede für einen gelben Schein. Oh mein

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1: Stellt euch vor, es gibt eine Dating-Show mit einem Rapper. Würdet ihr mitmachen? Ihr hört Big Boss Morning Show auf Kids FM mit mir, Carolina. Und genau das hat Drake gemacht. Er war bei einer Streaming-Dating-Sendung mit am Start. War der Bachelor quasi. Er ist der Dauersingle. Und immer, ne, er will immer irgendwie ein bisschen Liebe in seinem Leben haben. Und 20 Kandidatinnen haben sich gestellt, 20 Streamerinnen. Am Ende konnte es nur eine werden. Und es wurde Livestreamerin Pikachu, heißt sie. Und naja, dann hat sie ihn umarmt, hat gesagt, okay, ich denk mal, ich bin jetzt deine Frau, und so ging's weiter.
2: Yeah. Can I hug you?
3: Yeah.
2: I think we're married now.
3: Yeah, I know. So oh, sick.
4: My wife, the one thing I would do would be anything you want. So you just get to pick one thing, anything in the world, and I'll buy it for you.
2: Buy my mom a house?
4: Oh, yeah, I'd love to.
2: Wait, really?
4: Sure.
3: Wow.
1: Also, ich fasse nochmal kurz zusammen. Angeblich ist sie jetzt seine Ehefrau und dann meinte er, ey, du bist jetzt meine Frau, such dir eine Sache aus, ich kaufe sie für dich. Und sie meinte so, hä, kauf meiner Mutter ein Haus. Und er so, okay. Natürlich dachten alle, es ist Scam, aber wir kennen Drake. Wir wissen, Drake ist einfach sehr, sehr großzügig. Der hat schon in der Vergangenheit sehr viel Cash an seine Fans rausgehauen. Taschen, Häuser, Autos, Stipendien und alles drum und dran. Und tatsächlich hat er auch im Nachhinein off-cam zu ihr gesagt, ey, such einfach eine Immobilie raus, gib ein paar Angebote, schick sie rüber und ich werde das kaufen. Und er hat sein Wort gehalten. Also er ist immer noch am Start, wartet, bis er einfach nur das Geld ausgeben muss. Finde ich richtig süß von ihm. Was bei den anderen Stars abgeht, checkt ihr 24/7 unter Star News auf kissfm.de oder in der kissfm App. Und Drake bekommt ihr jetzt in der Playlist zusammen mit Future und Tams. Wait for you auf kissfm.

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4: Mit Michelle. Am Wochenende kommt nochmal eine Hitzewelle. Der Deutsche Wetterdienst warnt vor extremer Hitze morgen. Über 35 Grad kann es in Deutschland geben. Danach am Sonntag kommen dann die Unwetter, auch mit Starkregen und Hagel in manchen Regionen. Die Hitze und die Trockenheit sorgen für Probleme. Der Bauernverband spricht von einer toxischen Situation. Landwirte bräuchten Soforthilfen, denn die Ernte fällt geringer aus und teilweise würde dadurch auch Futter für die Tiere fehlen. Dazu kommt, dass die Hitze für immer niedrigere Pegelstände sorgt und die Schifffahrt einschränkt. Auch andere Länder kämpfen gegen die Hitze. In Kroatien an der Adriaküste ist jetzt ein Waldbrand ausgebrochen, der auch schon die ersten Häuser zerstört hat. Die Menschen dort mussten mitten in der Nacht die Region verlassen und in Sicherheit gebracht werden. Auch auf einer griechischen Halbinsel wütet ein Feuer, direkt an der Landzunge Kassandra. Mehr als 250 Touris mussten mit Notfallbooten vom Strand gerettet werden. Und auch in der Eifel mussten 1800 Menschen vor einem Waldbrand in Sicherheit gebracht werden. In Schweden können Jugendliche bald schon ab 14 Jahren ins Gefängnis kommen. Das schwedische Parlament hat das Strafmündigkeitsalter um ein Jahr herabgesetzt. Außerdem können die Jugendlichen dann bis zu 18 Jahren Haft verurteilt werden. Die Strafmilderung entfällt nämlich. Mit der Verschärfung will die Mitte-Rechts-Regierung die Bandenkriminalität bekämpfen. Banden rekrutieren nämlich immer öfter Jugendliche, da ihnen bisher keine Strafe drohte. Pokémon-Karten sind immer noch ein Riesending. In Frankreich sind Unbekannte jetzt in ein Geschäft eingebrochen und haben Karten im Wert von 80.000 Euro geklaut. Die Diebe hätten es auf spezielle Läden für Sammelkarten abgesehen. In Großbritannien gab es im vergangenen Jahr erst einen ähnlichen Fall. Und auch in Frankreich wurden erst drei Männer zu Haftstrafen verurteilt, weil sie Pokémon-Karten im Wert von 100.000 Euro geklaut hatten.

0: Was für Sehenswürdigkeiten gibt es in Berlin? Natürlich Brandenburger Tor, Siegessäule und dann, keine Ahnung, Regierungsviertel oder die Berliner Mauer, ne?
1: Oder diesen einen ganz berühmten Hauseingang. Last but literally never least. Up to date. Und schlechte Nachrichten für alle, die sich den angucken wollten, alle Paschanim-Fans unter euch. Denn der berühmte Hauseingang aus seinem Musikvideo von 2019, der wirklich so eine Art Pilgerstätte geworden ist für Paschanim-Fans in Kreuzberg, der ist jetzt zugemacht worden. Der Grund, zu viele Besucher haben dort Tags und Graffiti hinterlassen. Laut Hausverwaltung sind dadurch bereits Schäden von über 25.000 Euro entstanden. Da waren Warnschilder aufgebaut, die haben überhaupt nichts gebracht. Da haben die Leute einfach drauf geschissen. Paschanim hat sich sogar selbst geäußert, hat seine Fans gebeten, so kommt da nicht mehr hin. So die Anwohner von dem Gebäude, die nervt das. Bitte respektiert die.
0: Und ich wohne da nicht.
1: Und genau, ich wohne
0: hier
1: nicht. Ihr
0: werdet mich da nicht finden.
1: Richtig, es ist einfach nur ein Musikvideo da gedreht worden. Ich meine, ein Iconic-Musikvideo, aber trotzdem. Trotzdem sind Leute dahin gepilgert und deswegen steht da jetzt ein Metallzaun vor dem Eingang. Das ist übrigens auch ein denkmalgeschütztes Gebäude und Leute haben jetzt einfach gesagt, okay, da müssen wir jetzt härtere Bandagen aufziehen.
0: Reicht, wir haben die Schnauze voll.
1: Wir haben die Schnauze voll. Es ist übrigens wirklich voll getaggt, voll gesprayt, voll gekritzelt, dieses Ding.
0: Ja.
1: Ja. Wer das Musikvideo zu Hauseingang nochmal sehen möchte und sich fragt, was ist denn das eigentlich für ein Hauseingang?
0: Hat auch Pech, wa?
1: Hat Pech, gibt's nicht mehr, ist nicht mehr öffentlich auffindbar. Wer es sehen will, braucht einen Direktlink. Aber, wir haben trotzdem sehr gute News für alle Paschanim-Fans.
0: Ja, wir haben eine richtig gute Alternative für euch. Der Boy gibt ja normalerweise keine Interviews, gibt gar nicht so viel von sich preis, hat aber mit uns gemeinsame Sache gemacht, hat hier eine eigene Sendung gehabt, pünktlich zum Album-Release von seinem Album Lounge-Musik. Yes. Und genau das könnt ihr euch nochmal anhören. Wer es verpasst hat, hat es verpasst, aber das Ganze findet ihr auch nochmal auf kissfm.de und in der kissfm-App. Da erfahrt ihr auch noch ein paar Details über Paschanim, was die nächsten Tage und Monate vielleicht noch ansteht, alles drum und dran. Und das Warm-up dazu bekommt ihr jetzt in der Playlist Paschanim mit Augenblick auf Kiss. Jetzt.

36, 37 Grad, je nachdem, wo in Deutschland ihr am Start seid, aber kollektiv einfach die Sonne am Start, blauer Himmel, perfektes Wetter, um draußen zu sein, ins Schwimmbad zu gehen, an den See zu gehen oder wenn ihr es gar nicht fühlt,

0: sollt. Hauptsache euch geht's gut. Ansonsten natürlich die klassischen Regeln. Schön eincremen, viel Wasser trinken und Leben genießen.
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0: Ey, auch wenn es Gänsehaut bei mir ausgelöst hat, weil ich hasse. Katzen.
2: Ich weiß, du bist kein großer Katzenfreund, nee.
0: Aber das war schon krass.
2: Das war so kreativ, das hat sogar Friedrich Merz gesagt und hat Melli mit 200 Euro belohnt. Und wir wollten natürlich wissen, Melli, wie bist du darauf gekommen?
5: Ja, tatsächlich schon, weil nämlich meine Katze manchmal eine Macke hat, wenn wir Besuch von anderen Katzen. Ich wohne ein bisschen außerhalb.
2: Ah.
5: Und manchmal sind hier halt dann die Freigänger halt auch dreist.
2: Ja.
5: Und dann hatte ich wirklich mal eine Situation, wo ich mir gedacht habe, ach du Scheiße, was geht denn hier ab? Und da habe ich ein Video von gemacht und das habe ich mir rausgesucht und mir, okay, ne, nutze ich.
2: Und das hast du da drunter gelegt. Wow, so viel Einsatz, viel Kreativität.
0: Schatz, ich dachte, du hast so viele Katzen in deiner Wohnung.
5: Um Gottes Willen.
0: Das ist wirklich
5: eine.
0: Melli, du hast wirklich mir richtig Gänsehaut gerade verpasst. Ich habe doch Angst vor Katzen.
5: Oh, ja, okay.
0: Dann höre ich die Dinger da im Hintergrund.
5: Ja, die können schon echt garstig sein, definitiv. Ja.
2: Ich hätte gedacht, das wären tatsächlich Fake-Geräusche. Ich dachte, du hast sie irgendwie irgendwo rausgesucht und so aus dem Internet und einfach da drunter gelegt. Aber das finde ich ja richtig toll und kreativ, dass du das von einem eigenen Video von dir nochmal recycelt hast, den Sound. Richtig cool, 200 Euro für dich. Richtig geil, Melli.
5: Ja, mega, danke, cool.
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1: Drake mit Shot For Me, meiner Meinung nach einer der besten Songs von Drake. Von meiner Meinung nach dem besten Album von Drake. Also meine Meinung. 6:57 Uhr am Freitag. Ihr hört Big Mo's Morning Show auf Kiss FM mit mir, Carolina. Und alles, was ihr für heute und fürs Wochenende wissen müsst, bekommt ihr jetzt in den News.
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1: Mit Michelle, guten Morgen.
3: Guten Morgen. Heute und am Wochenende wird es nochmal richtig warm. Es gibt super viel Sonne. Der Deutsche Wetterdienst warnt aber sogar vor der Hitze, denn morgen kann es über 35 Grad geben. Am heißesten wird es wahrscheinlich im Westen und Südwesten. Viel Abkühlung gibt es auch nicht in der Nacht. Vor allem in den Städten können die Temperaturen da teilweise bei so um die 20 Grad bleiben. Wegen der Hitze macht sich auch schon der Bauernverband Sorgen. Die Getreideernte fällt dieses Jahr nämlich richtig schlecht aus. Sonntag kann es dann die ersten Gewitter geben. Dadurch gibt es eine Abkühlung, aber auch wieder eine neue Warnung. Denn teilweise sind es Unwetter mit Starkregen und Hagel.
1: Kleiner Tipp von mir, also gerade in Berlin, wenn ihr überlegt, ins Freibad zu gehen, kauft euch am besten jetzt schon Tickets, weil wenn es keine mehr gibt, dann kommt ihr da auch nicht mehr rein. Und vor allem, dann müsst ihr halt nicht so lange Schlange stehen.
3: Das mit den Zeitslots ist ja immer richtig gut. Ein geplantes Schwimmen nur für schwarze Kinder und Jugendliche ist in Berlin heute aber abgesagt worden, weil es vorher rassistische und rechte Hetze gegeben hat. Eigentlich sollte die Veranstaltung heute Nachmittag vor der Volksbühne stattfinden. Der Veranstalter sagt aber, dass sie nicht mehr garantieren können, dass alle sicher hin und wieder nach Hause kommen. Deshalb fällt das Schwimmen heute aus.
1: Richtig schlimm. Ich habe so viele Reels und TikToks dazu angeschaut.
3: Das stimmt.
1: Wir brauchen Safe Spaces für schwarze Menschen und für Menschen, die sich vielleicht tagtäglich mit Rassismus auseinandersetzen müssen.
3: Das stimmt. Also es ist von einem Verein organisiert, der jetzt auch weitere Aktionen macht, nur halt dieses Schwimmen heute nicht. Und es gibt noch eine neue Version vom Song Gut Genug. Kitsch Creek und Blumengarten haben zusammen mit O'Malley eine Afro-Version released. Das ist richtig sommerlich auf jeden Fall. Und durch diese Version gibt es jetzt auch eine UK-Variante des Songs. O'Malley kommt nämlich eigentlich aus Großbritannien und rappt deswegen dann seinen Part auch auf Englisch.
1: Ich hab's gesagt, ich will, dass es einfach internationale Versionen mit jedem Land soll es eine Version geben. Richtig nice. Das Ding geht nochmal ein paar Jahre durch die Decke, sag ich euch.

0: Cezanne Travis Scott mit Love Galore. Um 7.07 Uhr am Freitag. Ihr hört Big Mo's Morning Show mit mir, Carolina, auf KISS FM. Und Leute, ihr macht aktuell Instagram auf und seht, dass alle, wirklich alle im Urlaub sind. Mit dem Partner, mit der Partnerin, mit den Freunden, vielleicht mit der Familie. Und ihr chillt alleine zu Hause, weil ihr irgendwie auch niemanden habt, um in Urlaub zu gehen. Deswegen sagen ganz viele um euch herum, ey, geh doch einfach alleine in Urlaub. Die Frage ist nur, ist es überhaupt eine Option für euch, alleine zu verreisen, wirklich niemanden dabei zu haben, just you, yourself, am Start, irgendwo am Strand, Städtetrip, whatever. Ich hab's gemacht. Ob ich es nochmal machen würde, ob ich es empfehlen würde, dazu kommen wir gleich. Aber erstmal will ich eure Meinung wissen. Am KISS Contact 030 20 19 17 17. Olli aus Berlin.
1: Ah, ja, na sicher ist es geil. Dann geht einem keiner auf die Eier. Habe ich auch schon gemacht. Super entspannt. Und bevor ich da irgendwie eine Nervbacke dabei habe, die ich dann irgendwo verbuddeln muss, fahre ich lieber alleine.
0: Okay, also ein Punkt schon mal für alleine verreisen. Wie sieht's bei euch aus? Klingelt durch, straight hier bei mir am KISS Contact 030 20 19 17 17 und dann quatschen wir eine Runde darüber.

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1: Anke's Classic von Snoop Dogg, Pharrell Williams. Hier auf Kiss FM in Bitmo's Morning Show mit mir Carolina. Und heute Abend ab 18 Uhr bekommt ihr noch mehr Kiss Classics. Ganze 4 Stunden lang. Ich habe eine unfassbar krasse Playlist für euch vorbereitet. Und wer nicht dabei war, war nicht dabei. Leute, die Festival-Season geht so langsam zu Ende. Und ich kann euch sagen, dieses Jahr ist aber trotzdem noch konzertemäßig einiges am Start. Ey, allein in Berlin sind dieses Jahr noch so heftige Konzerte. A$AP Rocky, J. Cole, Ella May, Georgia Smith, Reezy geht auf Tour, Luciano geht auf Tour und Kelani kommt.

0: ist sie im Velodrom, ist aber auch in ganz Deutschland am Start. Also checkt auf jeden Fall mal ihre Tour-Dates. Bekommt ihr gleich hier mit Lil Wayne, Another Lover auf KISS.
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0: It's getting hot, KISS Nation. Die Sonne ist am Start, der Himmel ist blau, life is good, baby, baby. Heute in Berlin 32 Grad, morgen 35 Grad und ab Sonntag geht's dann bergab. Sehr viel Regen, es kühlt auf jeden Fall ab, also geht bitte raus, genießt das Wetter, aber stay hydrated, stay safe. In München wird's auch heiß, heute 32 Grad, am Samstag 33 Grad und in Frankfurt am Main heute schon 35 Grad, morgen sogar 37 Grad. Also the heat is on, denkt dran, passt auf euch auf und wenn ihr wissen wollt, wie das Wetter bei euch in der Area wird, dann checkt auf jeden Fall kissfm.de oder die kissfm-App.
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Time mit Another Lover. Am Freitag, so klingt Big Mo's Morning Show, so klingt Home of Hip-Hop and R&B. Kiss FM ist an mit mir, Carolina. Und freitags kommt immer neue Musik, neue Alben, neue Singles, alles neu. Und ich will heute auf jeden Fall alles mit euch teilen, was rausgekommen ist, was ich unnormal feier. Unter anderem Bad Moms Jay. Sie hat auseinandergenommen. Dieser Track, der gleich kommt, Leute, ihr müsst richtig gut zuhören. Die Frau hat einiges zu sagen. Dieses Jahr kommt ja noch ihr Album raus, Haus im Meer. Und sie hat ja schon einen kleinen Vorgeschmack gegeben. Sie hat ja zum Beispiel diesen krassen Song hier rausgehauen. OMG, OMG, glaub ruhig, was du siehst. Baller sind am Trippen. OMG, Hello Kitty hat auch so einen richtig nicen Summer-Vibe gehabt. Sie hat das Intro rausgehauen, Haus im Meer. Da hat sie auch schon ordentlich was zu sagen gehabt. Außerdem

Und jetzt hat sie für Red Bull 64 Bars gemeinsame Sache gemacht mit Jumper. Die beiden sind sowieso ein krasses Dreamteam und diese Frau haut einfach raus. Konzept von 64 Bars ist, es gibt einen Beat und der Artist muss ohne Autotune, ohne Special Effects einfach einmal komplett durchrappen. Es gibt keine Hook, also kein Refrain und ihr müsst einfach jetzt euch hinsetzen, zuhören, Notizen machen, weil Bad Moms J hat jetzt einen Track, heißt Back to Business und sie nimmt alles auseinander.

mit mir, Carolina, auf Kiss FM. Und ihr habt's mitbekommen, eventuell, vielleicht, möglicherweise. Es wird heiß. Heute und morgen über 30 Grad, teilweise bis zu 38 Grad in Deutschland. Und ich könnte euch ja jetzt, wie so gut, ja, fast jeder andere da draußen, irgendwelche Hacks erzählen mit kaltes Wasser auf die Handgelenke oder irgendwie eure Wärmeflasche kurz einfrieren und dann damit ins Bett gehen. Oder ich liefere euch einfach die Lösung. 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

0: gleich hier auf KISS.
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0: Kurz vor 8 am Freitag, ihr Big Moss Morning Show auf Kiss FM mit mir, Carolina, und mit allem, was ihr heute wissen müsst.
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0: Good morning, Michelle.
2: Guten Morgen. Am Wochenende kommt nochmal eine richtige Hitzewelle. Der Deutsche Wetterdienst warnt vor extremer Hitze schon ab heute. Morgen kann es dann über 35 Grad in Deutschland geben. Danach, am Sonntag, kommen dann die Unwetter auch mit Starkregen und Hagel in manchen Regionen. Die Hitze und die Trockenheit sorgen für Probleme. Der Bauernverband spricht von einer toxischen Situation. Die Ernte fällt nämlich geringer aus und teilweise würde dadurch auch Futter für die Tiere fehlen. Dazu kommt, dass die Hitze für immer niedrigere Pegelstände sorgt und auch die Schifffahrt einschränkt.
0: Hey, an dieser Stelle Grüße an alle, die gerade auf Arbeit die Stellung halten, während alle anderen Urlaub machen und so. Und alle Chefs, die gerade zuhören, seid mal cool. Seid mal cool und sagt den Leuten, ey, wenn du willst, geh heute mal früher. Kann auch bis Montag warten. Oder?
2: Das wäre voll nice.
0: Ja.
2: Durch die Hitze gibt es auch mehr Waldbrände gerade, die außer Kontrolle sind. In Nordrhein-Westfalen musste ein Ortsteil in der Eifel evakuiert werden. 1800 Menschen mussten da sofort aus ihren Wohnungen raus und durften wirklich nur das Nötigste mitnehmen. Denn das Feuer war nur noch wenige hundert Meter von den Häusern entfernt. In Kroatien hat ein Waldbrand sogar schon Häuser zerstört. Da wurden aber auch alle rechtzeitig in Sicherheit gebracht. Und auf einer griechischen Halbinsel mussten Menschen sogar mit Notfallbooten vom Strand gerettet werden. Morgen zieht wieder die Techno-Demo Rave the Planet durch Berlin. 300.000 Menschen werden da erwartet. Nach dem Anschlag am Rande des CSD gibt es diesmal noch strengere Sicherheitsmaßnahmen, weil die Strecke sehr ähnlich ist. Das heißt, es wird in Berlin rund um die Straße des 17. Juni sehr viel abgesperrt. 1.500 Polizisten sind im Einsatz und Drohnen sollen alles von oben absichern. Dazu kommt, dass es ja so heiß werden soll. Deswegen gibt es kostenfreies Trinkwasser und sogar einen Wasserwerfer, der für ein bisschen Abkühlung sorgen soll.
0: Ey, nutzt das, ne Leute, wenn es kostenloses Wasser gibt. Wenn es for free ist, sowieso immer alles
2: mega gut.
0: Aber trink genug Wasser, damit ihr auch ordentlich feiern könnt.

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1: Bitmos Morning Show ist an auf Kiss FM mit Carolina. Um 8.06 Uhr am Freitag. Und Leute, jeden Freitag kommt neue Musik raus, neue Alben, neue Singles, alles neu. Und auf diesen Song habt ihr alle so lange gewartet.

David jemals gedroppt hat. Und ganz ehrlich, wir sind Kiss FM. Wenn krasse Songs rauskommen, dann hört ihr sie natürlich direkt hier bei uns am New Music Friday. Deswegen jetzt für euch in der Playlist Summer Jam, Shirin David, More Money, More Haters.

0: Justin Timberlake mit Sexy Back, einer eurer All-Time-Favorites. Um 8.12 Uhr am Freitag, ihr hört Big Mouth Morning Show auf Kiss FM mit mir, Carolina. Und Leute, ihr kennt das safe, diese Tage, an denen ihr so gar nicht klarkommt. Alles geht schief, ihr funktioniert nicht richtig, euer Kopf ist nicht richtig da. Ihr seid mit euren Gedanken ganz woanders. Hattet vielleicht eine beschissene Nacht, weil irgendwas passiert ist. Ich bin ehrlich mit euch. Ich bin heute richtig, meine Performance hier ist wirklich nicht gut. Ich habe so viele Versprecher, alles drum und dran. Ich hoffe, ihr könnt mir verzeihen, aber ich verspreche euch, ich habe eine unfassbare Playlist für euch vorbereitet. Ist doch schön, wenn man nicht immer reden muss. Man kann doch auch gemeinsam schweigen, oder? Georgia Smith, Burna Boy, Be Honest bekommt ihr gleich. Außerdem The Black Eyed Peas mit Shut Up hier auf Kiss FM.
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0: Und ey, vielleicht wird es bei euch auch noch heute so, wie es bei mir jetzt gerade ist, weil die Hitze ist am Start. Mindestens 30 Grad in ganz Deutschland. Heute teilweise schon 35 Grad am Start. Morgen bis zu 38 Grad. Es wird wirklich heiß, also denkt dran, euch genug abzukühlen. Auch mal im Schatten zu chillen. Ihr werdet braun mit Lichtschutzfaktor 50. Pinky Promise, ich bin ein gutes Beispiel dafür. Und trinkt viel Wasser, stay hydrated, auch wenn ihr feiern geht. Zum Beispiel morgen bei Rave the Planet. Immer wieder zwischendurch Wasser trinken und so weiter. Ansonsten wird es nächste Woche ein bisschen fresher, ein bisschen kühler. Da könnt ihr wieder durchatmen. Ab Sonntag soll es nämlich regnen und dann kühlt es ordentlich ab.
2: It's getting hot in here. 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

Georgia Smith und Burna Boy mit Be Honest. Perfekter Sound zu dem heutigen Wetter, zu dem heutigen Tag. Um 8.25 Uhr am Freitag, ihr hört Big Mo's Morning Show mit mir, Carolina, auf Kiss FM. Und ich frage euch direkt, eiskalt, würdet ihr alleine in den Urlaub fliegen? Ganz alleine, ohne besten Freund, beste Freundin, ohne Mama, ohne Partner, Partnerin, komplett nur ihr. Kiss Contact 030 20 19 17 17. Ich habe es schon mal gemacht. Ob ich es nochmal machen würde, ob ich es empfehlen kann, dazu kommen wir später. Erstmal will ich

0: euch sprechen lassen. Benni, was sagst du?
1: Alleine Urlaub fahren geht ja mal gar nicht. Ja, dann würde ich mich total fehlplatziert fühlen. Ist schon ein trauriges Leben, wenn es so weit kommen würde. Also, findet sich immer einer, der mitkommt. Ja, aber alleine fahren geht auf gar keinen Fall.
0: Das ist gerade ein bisschen wehgetan in meinem Herzen. Alles gut. Nadine aus Berlin, was sagst du?
2: Also ich war noch nie alleine im Urlaub, aber ich glaube, ich würde das mal ausprobieren, ja. Wäre auf jeden Fall mal eine neue Erfahrung.
0: Jeder von euch, der schon mal alleine im Urlaub war, holla at me. Kiss Contact 030 20 19 17 17. Würdet ihr es weiterempfehlen? Würdet ihr es nochmal machen? Oder sagt ihr, nee, so wie Benni gesagt hat, trauriges Leben. Haut mal raus. Kiss Contact 030 20 19 17 17. Ruft an oder schickt auch ganz entspannt eine WhatsApp-Sprachnachricht durch. Apache 207 mit Miami jetzt für euch hier auf Kiss FM.

0: So klingt euer Freitagmorgen. So klingt Home of Hip-Hop and R&B. So klingt Big Mo's Morning Show auf KISS FM um 8.32 Uhr am Freitag mit mir, Carolina. Und ey, ihr wisst jetzt schon, Montag wird hart, Wochenende wird's heiß, ihr werdet viel unterwegs sein, ihr werdet euch komplett auseinandernehmen. Dann am Montag so ein Soft-Day zu machen, weil ihr die letzten Wochen auch die Stellung gehalten habt. Nicht mit März, aber mit uns.
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0: Ihr habt es wahrscheinlich mitbekommen, Friedrich Merz möchte, dass wir auf dem ersten Tag direkt einen gelben Schein holen, zur Arztpraxis gehen, ja genau. Aber wir dachten uns, gelber Schein klingt nach 200 Euro und genau das klärt ihr euch hier bei uns auf KISS FM. Einfach krank melden bei uns, aber richtig kreativ, richtig absurd, richtig abstrakt. 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Baran hat's versucht.
2: Moin, Chef. Ich wollte nur Bescheid geben, dass ich heute nicht zur Arbeit kommen kann. Ich habe gestern Abend nicht so gut gegessen, glaube ich. Irgendwie war da was faul und ich habe jetzt Bandscheibendurchfall oder dieses Hexenschiss oder wie das heißt. Und habe schon wieder irgendwie, weiß ich nicht. Der eingeschissene Scheiße.
0: Bruder, sogar mit Special Effects. Baran hat alles richtig gemacht. Merz hat am Rad gedreht. Und Baran hat sich einen gelben Schein, also 200 Euro, geklärt. Und ihr seid die Nächsten. Macht's genauso. Irgendwas Kreatives, Lustiges, Absurdes einfallen lassen. Schickt das Ganze per WhatsApp-Sprachnachricht an den KISS-Contact 030 2019 1717. Dann klärt ihr euch eure 200 Euro ab Montag wieder. Hier in Big Mo's Morning Show, immer ab 8.

0: Quavo mit Heaven um 8:40 am Freitag in Big Mo's Morning Show auf Kiss FM mit mir, Carolina. Und gleich für euch in der Playlist. Main One von Mario, Lil Wayne und Tiger. Und Mario ist gerade auf Tour, aber nicht als Main Act, sondern als Support Act von Chris Brown und Usher. Chris Brown und Usher sind gerade gemeinsam auf Tour und haben dann irgendwann gesagt, ey Mario, hast Bock, komm mit. Bisschen random, weil er auch nicht so viele so bekannte Songs hat, gefühlt nur 2. Aber was ich noch lustiger finde, es gibt Videos, wie er einfach ein Fail nach dem anderen hat. Und ich weiß, ich bin ein richtig böser Mensch und ich komme in die Hölle dafür. Aber es gibt ein Video, ich habe mir das, glaube ich, schon mindestens 100 Mal angeschaut. Big Mo hat mir das geschickt. Und zwar ist Mario auf der Bühne und er will so, der singt gerade und läuft über die Bühne und rutscht aus. Und man hört es richtig, wie das Mikrofon auf dem Boden klatscht. Und er versucht wieder aufzustehen und rutscht wieder aus. Wie in so einem Comic. Und dann ist so ein harter Cut. Und man sieht, wie 10 Minuten vorher Usher auf der Bühne war und so eine Whiskyflasche auf der Bühne ausgekippt hat. Einfach, als ob der das mit Absicht gemacht hätte. Das ist so schlimm. Ich hoffe, es gibt nicht noch mehr Fails. Falls doch, dann hört ihr das natürlich hier auf Kiss FM direkt zuerst. Und was bei den anderen Stars abgeht, checkt ihr 24/7 in der Kiss FM App unter Star News.
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0: Rin mit Bros um 8.57 Uhr am Freitag. Ihr hört Big Mouse Morning Show auf Kiss FM mit mir, Carolina. Und jetzt die wichtigsten News des Tages für euch.
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0: Mit Michelle, good morning.
2: Guten Morgen. Heute und am Wochenende gibt's nochmal richtig viel Sonne. Der Deutsche Wetterdienst warnt allerdings sogar vor der Hitze, denn morgen kann es über 35 Grad geben. Am heißesten wird's wahrscheinlich im Westen und Südwesten. Viel Abkühlung gibt's dann auch nicht in der Nacht. Vor allem in den Städten können die Temperaturen teilweise bei so um die 20 Grad noch bleiben. Wegen der Hitze macht sich inzwischen auch der Bauernverband Sorgen. Die Getreideernte fällt dieses Jahr nämlich schlecht aus. Sonntag kann es dann die ersten Gewitter geben. Dadurch gibt's dann endlich eine Abkühlung, aber auch eine neue Warnung, denn teilweise sind es Unwetter mit Starkregen und Hagel.
0: Jetzt mal so unabhängig von so Unwetter, ne?
2: Ja.
0: Schon geil, dass es an dem Sonntag dann abkühlt und regnet. Das ist dann so ein richtiger Sonntag.
2: Ich muss ja sagen, so ein bisschen mag ich ja auch Gewitter.
0: Ich habe richtig Bock darauf.
2: Ja, ich leider auch. Ein geplantes Schwimmen nur für schwarze Kinder und Jugendliche in Berlin ist abgesagt worden, weil es vorher zu viele rassistische und rechte Hetze dagegen gab. Eigentlich sollte die Veranstaltung heute Nachmittag vor der Volksbühne stattfinden. Der Veranstalter sagt aber, dass nicht mehr garantiert werden kann, dass alle wirklich sicher hin und wieder nach Hause kommen. Deshalb fällt das Schwimmen jetzt erstmal aus.
0: Das macht mich so sauer. Das macht mich richtig, richtig sauer. Diese Menschen brauchen einen Safe Space. Mhm. Und wenn ich dann TikTok sehe von einer weißen, jungen Frau, die sagt, dass es diskriminiert, das fuckt mich einfach ab. Guess what? Diese Menschen haben mit solchen Problemen jeden Tag zu tun. Und ich hasse, also ich sag das schon immer, Berlin ist wirklich immer so angeblich tolerant, aber die Leute in Berlin sind immer nur tolerant für die Dinge, für die sie tolerant sein wollen. Und das nervt.
2: Ich hoffe, dass die Gruppe, die jetzt dagegen so viel Hate hatte, gar nicht so groß ist. Und da steht ja auch noch ein Verein, der das Ganze organisiert hat und die planen jetzt andere Aktionen. Aber dieses Schwimmen jetzt halt zumindest wurde erstmal abgesagt. Wer von euch hat neulich eigentlich ohne Brille in die Sonnenfinsternis geguckt?
0: Well, vielleicht kurz reingespickelt.
2: In Krankenhäusern wie der Berliner Charité oder der Uniklinik Freiburg werden jetzt immer mehr Menschen mit Augenverletzungen behandelt. Da Symptome aber oft zeitverzögert auftreten, sind die Notaufnahmen zumindest darauf vorbereitet. Und Pokémon-Karten sind einfach immer noch ein Riesending. In Frankreich sind Unbekannte in ein Geschäft eingebrochen und haben da jetzt Karten im Wert von 80.000 Euro geklaut. Die Diebe haben es auch ganz speziell auf solche Läden mit Sammelkarten abgesehen. Und es ist auch noch nicht mal das erste Mal, dass das passiert ist. In Frankreich wurden sogar erst drei Männer zu Haftstrafen verurteilt, weil sie Pokémon-Karten im Wert von 100.000 Euro geklaut haben.
0: Crazy.

Hey. Jay Cole und Miguel mit Power Trip. Ihr hört Kiss FM, Home of Hip Hop and R&B am Freitag um 9.06 Uhr mit mir, Carolina. Und es ist New Music Friday und heute sind so viele, so krasse Releases am Start, dass ich euch wirklich so viel wie möglich auch hier in die Playlist hauen will. Unter anderem hat Reezy heute sein Album Rahim gedroppt. Und das, nachdem er dieses Jahr einfach schon komplett abgeliefert hat. Ich fasse mal ganz kurz zusammen. Anfang des Jahres war Reezy auf Tour. Er ist mit seiner Fußballmannschaft SC Bürgeramt bei The Icon League Season 4 Champion geworden. Er hat eine Summer-EP gedroppt. Er ist sehr kurzfristig für Hafti bei den größten Festivals als Headliner eingesprungen. Er geht in wenigen Tagen wieder auf Tour, ist die ganze Zeit unterwegs und haut jetzt nochmal ein Album mit 18 Tracks raus. Und was halt direkt auffällt ist, viele Songs sind nach sehr polarisierenden, teilweise kontroversen Persönlichkeiten benannt, wie zum Beispiel Karim Benzema. Von seinem Song Rahim, wie er mit bürgerlichem Namen heißt, bekommt ihr jetzt hier in der Playlist Reezy mit Karim Benzema im Big Mo's Morning Show auf KISS FM um 9.08 Uhr.

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Euer Warm-up fürs Wochenende und ein Vorgeschmack auf das, was euch heute Abend erwartet. This is How We Do It von Montel Jordan auf Kiss FM in Big Mo's Morning Show mit mir, Carolina. Und wir hören uns heute Abend ab 18 Uhr wieder bei der Kiss Classics Show. Da bekommt ihr die besten Hip-Hop- und R&B-Classics ganze 4 Stunden lang. Wer nicht dabei war, war nicht dabei.

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0: Es ist jetzt schon sehr warm, die Sonne ist am Start, der Himmel ist blau, life is good, baby, baby. Und es wird noch sehr viel heißer, das ganze Wochenende über. Heute in Berlin 31 Grad, morgen 35 Grad. Ab Sonntag wird dann ordentlich regnen, teilweise Unwetter geben. Und dann kühlt es die nächsten Tage erstmal ab. In München 20 Grad gerade, bis zu 32 Grad sind heute drin. Morgen 33 Grad und auch da ab Sonntag Regen. Und in Frankfurt am Main wird es heute richtig heiß. 35 Grad sind heute drin, morgen sogar bis zu 38 Grad, aber auch da ab Sonntag Regen und dann kühlt es ein bisschen ab. Und denkt dran, liebe Kiss Nation, keiner hat das Recht, euren Körper zu bewerten. Ich weiß, dass viele von euch mit dieser Hitze strugglen, gar nicht, weil es einfach nur heiß ist, sondern weil ihr euch vielleicht für euren Körper schämt, weil eure Beine zu dünn sind, weil vielleicht jemand zu euch gesagt hat, dass ihr zu viel auf den Rippen habt, weil ihr angeblich Zellulite habt, weil ihr irgendwelche angeblichen Makel habt und ihr traut euch nicht, gewisse Dinge anzuziehen oder überhaupt aus dem Haus zu gehen. Don't give a motherfucking fuck. Wirklich. Ich habe das jahrelang durchgezogen. Ich habe mich so oft versteckt. Ich habe so oft Sachen abgesagt, obwohl ich eigentlich nicht wollte, einfach weil ich mich geschämt habe. Wir machen das nicht mehr. Keiner darf euren Körper bewerten. Keiner darf euch sagen, was ihr anziehen könnt, was ihr anziehen dürft. Geht raus. Es ist euer Leben. Ihr lebt nur einmal. Wear them short.
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0: 9:22 Uhr. Ihr hört Big Moms Morning Show am Freitag mit mir, Carolina, auf Kiss FM. Und ey, ihr wisst jetzt schon, ihr werdet das Wochenende alles komplett auseinandernehmen. Es wird heiß, es wird wild und am Montag seid ihr richtig zerstört. Einfach mal Chef anrufen und sagen, ich bin krank, ich komme heute nicht. Ist nicht mehr. Danke, Merz.
1: Rambo-Zambo gibt es erst am Sonntagabend, liebe Freundinnen und Freunde. 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
3: Guten Morgen, Chef. Ich muss dir sagen, dass ich heute nicht zur Arbeit kann, weil ich weiß nicht, ob es jemand gestern bemerkt hat, aber als ich ein Flugzeug beladen habe, hat man die Ladetür einfach geschlossen und mich drinnen gelassen. Jetzt bin ich gerade in Nepal und weiß nicht, wie ich zurückkommen soll. Also ich bin erst mal für ein paar Tage nicht da, ja?
0: Ey, bei Nepal hat sogar Merz nichts sagen können. 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Do it now, do it good. 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

0: sind gerade im Urlaub. Ihr habt auch eigentlich Bock. Aber würdet ihr auch alleine in den Urlaub fliegen? Ihr hört Big Mo's Morning Show auf Kiss FM um 9.30 Uhr mit mir, Carolina, auf Kiss FM. Und die Frage ist nur, würdet ihr wirklich alleine, ohne beste Freundin, ohne besten Homie, ohne Mutter, ohne irgendwen in den Urlaub fliegen? Kiss Contact 030 20 19 17 17. Klingelt einfach mal durch. Und da ist jetzt Dominique. Wie sieht's bei dir aus?
1: Ich war auch alleine im Urlaub. Letztes Jahr bin ich 5 Tage alleine nach Dubai geflogen.
0: Und wie war's für dich?
1: Ich liebe das, weil du bist einfach frei. Du kannst machen, was du möchtest. Wenn du sagst, du hast Bock auf Strand, gehst du an den Strand. Du kannst in die Mall gehen. Du machst Restaurantbesucher alleine. Ich liebe das. Mit so ganz vielen Leuten in Urlaub wäre zum Beispiel gar nichts für mich.
0: Aber bist du sonst im Alltag viel alleine oder schon viel unter Menschen auch?
1: Viel unter Menschen schon durch meinen Beruf, weil ich ja wirklich gefühlt jeden Tag in einer anderen Stadt bin und auch immer Kundenkontakt habe und so. Deswegen ist das für mich wahrscheinlich so, dass ich das in meinem privaten Umfeld nicht so viel brauche.
0: Aber dadurch, dass du dann halt auch in deinem Job so viel Kundenkontakt hast und so, bist du wahrscheinlich auch relativ offen und es fällt dir nicht schwer, mit anderen Menschen ins Gespräch zu kommen oder neue Menschen kennenzulernen, wenn du dann alleine im Urlaub bist, richtig?
1: Richtig, also das ist schon kein Problem, aber ich genieße das einfach, dann auch mal Zeit für mich zu haben.
0: Ich war vor 2 Jahren alleine im Urlaub. 5 Tage habe ich mir zum Geburtstag geschenkt.
1: Ja.
0: Und am ersten Tag habe ich alles daran geliebt. Am zweiten Tag hat es abgeflacht. Ab dem dritten Tag habe ich viel geweint, ehrlich gesagt. Und mir ist aufgefallen, ich bin sehr viel alleine. Und ich mache auch sehr viele Dinge nicht, weil ich die gerne mit jemand anderen machen wollen würde. Und dazu gehört auch sowas wie Urlaub machen. Und da habe ich wieder gemerkt, ey, dieser Sonnenuntergang, abends gemeinsam irgendwo schön essen gehen, sich schick machen und sowas. Ich würde es voll gerne mit einer anderen Person machen. Und jetzt bin ich schon wieder alleine in dieser Situation und kann das mit niemandem teilen. Und es hat mich so fertig gemacht, dass ich nach dem Urlaub eigentlich nochmal Urlaub gebraucht habe. Deswegen, aber ich kann sagen, ich habe es gemacht, ich habe es probiert. Es ist nichts für mich, weil mir fällt es auch extrem schwer, Leute kennenzulernen, ins Gespräch zu kommen. Ja, deswegen bin ich dann, ich glaube, ich bin die falsche Person für sowas.
1: Ja, auf jeden Fall, auf jeden Fall.
0: Dominique, danke, dass du angerufen hast. Dir noch einen wunderschönen Tag und ein wunderschönes Wochenende.
1: Wünsche ich dir auch.
0: Bis dann.

0: Könnt ihr euch noch an euren ersten Kuss erinnern? Big Mo's Morning Show ist an mit mir, Carolina. Und ich weiß, viele von euch wollen das gerne verdrängen, weil es sehr turbulent war oder sehr nass oder sehr viele wilde Dinge passiert sind, die eigentlich bei einem Kuss nicht passieren sollen. Ich muss sagen, mein erster Kuss, vergleichsweise zu den Menschen um mich herum, war relativ spät. Ich war fast 17 Jahre alt und der war super. Der war toll, kann nichts dran aussetzen und vor allem war das so mein Teenie-Crush, Leute. Also ich war immer die kleine Schwester, die mitkommen musste und vielleicht so das hässliche Entlein und sowas. Ich hatte immer so einen Crush auf den. Und irgendwann, ein paar Jahre später, es war super random, weil es so aus dem Nichts kam. Ich habe nicht damit gerechnet, aber dann hat er mich geküsst und es war richtig cute. Außerdem ist es nie was geworden. Herz gebrochen, toll. Aber genau daran muss ich immer bei diesem Track hier denken. Richtig schöne Freundschaft ist daraus entstanden. Wirklich einer meiner besten Homies. Für immer. My Boo von Usher und Alicia Keys bekommt ihr gleich hier auf Kiss FM.
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1: Mit Michelle. Am Wochenende kommt noch mal eine Hitzewelle. Der Deutsche Wetterdienst warnt nämlich vor extremer Hitze schon ab heute. Morgen kann es dann über 35 Grad in Deutschland geben. Danach, am Sonntag, kommen dann die Unwetter, auch mit Starkregen und Hagel in manchen Regionen. Die Hitze und die Trockenheit sorgen schon für Probleme. Der Bauernverband spricht von einer toxischen Situation. Die Ernte fällt geringer aus und teilweise würde dadurch auch Futter für die Tiere fehlen. Dazu kommt, dass die Hitze für immer niedrigere Pegelstände sorgt und die Schifffahrt einschränkt. Durch die Hitze gibt's auch mehr Waldbrände, die außer Kontrolle sind. In Nordrhein-Westfalen musste ein Ortsteil in der Eifel evakuiert werden. 1800 Menschen mussten sofort aus ihren Wohnungen raus und durften nur das Nötigste mitnehmen. Denn das Feuer war nur noch wenige hundert Meter von den Häusern entfernt. In Kroatien hat ein Waldbrand sogar schon Häuser zerstört. Da wurden aber auch alle rechtzeitig in Sicherheit gebracht. Auf einer griechischen Halbinsel mussten Menschen sogar mit Notfallbooten vom Strand gerettet werden. Morgen zieht wieder die Techno-Demo Rave the Planet durch Berlin. 300.000 Menschen werden da erwartet. Nach dem Anschlag am Rande des CSD gibt es diesmal aber noch mehr Sicherheitsmaßnahmen. Das heißt, es wird in Berlin sehr viel abgesperrt. 1.500 Polizisten sind im Einsatz und Drohnen sollen alles von oben absichern. Dazu kommt, dass es ja so heiß werden soll. Deswegen gibt es kostenfreies Trinkwasser und sogar einen Wasserwerfer, der für Abkühlung sorgen soll. Es gibt jetzt noch eine neue Version vom Song Gut Genug. Kitsch Creek und Blumengarten haben zusammen mit Omar Ley eine Afro-Version released. Damit gibt's jetzt quasi auch eine UK-Variante des Songs. Omar Ley kommt nämlich aus Großbritannien und rappt entsprechend auch seinen Part auf Englisch.
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2: Leute, das Erste, was ich hier heute gerne sagen würde, ist gute Besserung, / ganz viel Geduld, auch an alle die auf jeden Fall mit Allergie zu strugglen haben. Ihr hört es wahrscheinlich, ich komme aus den Schnupfen hier heute wirklich gar nicht mehr raus. Ich kriege wirklich absolut die Krise. Ich sehe mir so draußen irgendwie gefühlte 30 Grad und man selber hängt die ganze Zeit mit Taschentuch rum. Alle denken, man ist todeskrank, aber ist man gar nicht. Und ich würde gerne den ganzen Tag einfach nur sagen, hallo, ist Allergie. Also alle, die das auch gerade durchmachen. Ich fühle euch, I got you. Und wir ziehen natürlich die nächsten Stündchen noch durch. Und dann wird es auch hoffentlich überall ein bisschen besser. Jetzt direkt mit Tyler und Sarah Larsen. Das ist She Did It Again auf KISS.

Also ein Track, der uns definitiv noch hier durch den ganzen Sommer begleiten wird, ist das Teil von Finch und Green. Die haben mit Kopangan so einen krassen Sommersong rausgehauen. Wirklich passt perfekt zum Wetter. Und deswegen gibt's den direkt jetzt auf die Ohren hier zum Freitag. Kiss FM ist an. Mein Name ist Mille. Kommt gut in euer Wochenende.

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Lucid Dreams von Juice WRLD. Bin ehrlich, ist für mich so ein Song, ich mag den unglaublich gerne. Aber wenn ich emotional drauf bin, dann zieht er mich krank runter. Wisst ihr, was ich meine? Ich glaube, ihr fühlt das, je nachdem, wie man gerade irgendwie so durch den Tag kommt, ne? An dieser Stelle ganz viel Liebe geht auf jeden Fall an all diejenigen raus, die vielleicht gerade nicht so eine einfache Zeit durchmachen, obwohl wir irgendwie Sommer haben, obwohl draußen so unnormal tolles Wetter ist und alle haben irgendwie die beste Zeit ihres Lebens. Ich sag mal so, ich kann das auf jeden Fall sehr, sehr doll relaten, weil mir geht's gerade nämlich ähnlich. Es ist, glaube ich, der schlimmste Sommer meines ganzen Lebens. Deswegen, wir packen das und wir sagen uns alle, nächster Sommer, genau in einem Jahr, wird auf jeden Fall wieder unser Sommer. Punkt. In diesem Sinne, ich wünsche euch einen schönen Freitag. Mein Name ist Mille und ihr seid mit solchen Feelings auf jeden Fall nicht allein.

0: So klingt Kiss auf einmal an eurem Freitag hier mit ordentlich gutem Wetter zum Wochenende. Mein Name ist Mille, gleich für euch mit Another Lover von Kehlani und Lil Wayne. Und straight hinterher ist ein richtiges Classy-Ding. Kein geringer als Snoop Doggy Dogg mit Who Am I? Auch gleich hier bei mir in voller Länge.
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1: Ey, wir haben es kurz nach 11. Wir gehen hier straight in Richtung Wochenende. Gleich irgendwann Mittagspause und dann ist nicht mehr ganz so lang. Ich begleite euch auf jeden Fall gleich zum Beispiel mit Ritalin, Adam Port oder auch Baby Keem in der Playlist direkt jetzt. Und Leute, kurzer Spoiler-Moment. Nicht mehr lange, dann gönne ich euch den ganz neuen Track von Summer Jam und Shireen David. Auf den haben wir jetzt ja alle die ganzen letzten Tage gewartet. 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

Leute, wir erinnern uns alle, als Shireen hier vor ein paar Wochen wirklich so einem kranken Hate ausgesetzt war wegen Gut genug von Kitsch Creek. Und eine, die sich ja auch ein bisschen beteiligt hat, war ja zu der Zeit Heidi Klum, die ja auch einen Kommentar verfasst hat, so auf die Art I only like his part. Da wurde ja super, super, super viel reininterpretiert und alle haben gedacht so, boah, hatten Heidi und Shireen irgendwie Beef, von dem keiner was weiß und so. Und Shireen David und Summer Jam haben ja jetzt ihren neuen Track draußen seit heute Nacht. Und Shireen hat dazu ein kurzes Snippet tatsächlich auf Instagram gepostet, mit ganz vielen Bildern unterlegt. Und sie hat da eine Zeile drin, da geht es so ein bisschen darum, ey, ich bin zwar nicht Epstein, aber alle müssen warten wegen langer Liste. Und parallel sieht man dazu im Video so 2-3 Schnipsel von so E-Mail-Verläufen aufblenden, wo man sehen kann, dass auf jeden Fall anscheinend das Team von Heidi, das Team von Shireen, schon öfters kontaktiert hat, um Shireen für irgendwas anzufragen, aber Shireen anscheinend wohl nicht drauf eingegangen ist. Und jetzt spekulieren natürlich alle so, okay, hat Heidi deswegen das in ihre Richtung geschickt. Ich bin gespannt, ob wir da irgendwie noch mehr erfahren werden. Eins ist auf jeden Fall sicher, Digga, der neue Track von Shireen und Summer Jam ist brutal. Wirklich. More Money, More Haters. Unglaubliches Teil.

0: The Way I Are von Timbaland und Carrie Hills. Never Forget. Zu dem Track habe ich damals bei meiner super Performance bei der Hochzeit von meinem Daddy, als er nochmal geheiratet hat, meine Bonusmama Silke. Ich weiß eigentlich, wie alt war ich denn da? Vielleicht so 12, 13 oder so. Habe ich zu dem Song Hip-Hop getanzt auf der Hochzeit. Das hatten die beiden sich richtig krass gewünscht, weil ich damals richtig, richtig lang getanzt habe. Und habe mich so mitten auf der Hochzeit umgezogen. So von dem kleinen schicken Kleid rein in so eine Baggy-Jogginghose mit Sneaker an. So ein kleines bauchfreies Top und so. Und ich weiß noch, ich habe mich damals gefühlt, als wäre ich der Superstar. Einfach nur, weil ich auf der Hochzeit von meinem eigenen Papa auf jeden Fall da so krank rumgetanzt bin und so. Aber ich schwöre, ihr kennt das. Manchmal, man hat so Erinnerungen zu bestimmten Songs, die lassen einen auch wirklich 20 Jahre später irgendwie nicht los. Und wenn ihr Bock habt, genau solche Tracks heute zu hören, von 18 Uhr an, 4 Stunden lang, perfekt für euer Wochenende, dürft ihr die Kiss Classics Show, wo genau solche Banger laufen, auf jeden Fall nicht verpassen.
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0: Wie immer um diese Uhrzeit, Montag bis Freitag, 10 bis 14 Uhr. Und jetzt ist erstmal Michelle für euch mit am Start aus den News.
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2: Vor 65 Jahren wurde die Berliner Mauer gebaut. Damals fing die DDR an, die Grenze zwischen Ost- und West-Berlin abzuriegeln. Familien und Freunde wurden dadurch teilweise von einem Tag auf den anderen getrennt. Deswegen steht jetzt gerade am Brandenburger Tor eine riesige Installation. Die ist 3 Meter hoch und 30 Meter lang. Von weitem sieht sie aus wie eine Mauer, aber es sind eigentlich ganz viele kleine Waben aus Aluminium. Und je nachdem, wo ihr steht, könnt ihr durchschauen. Das soll zeigen, wie sehr die Mauer damals die Menschen getrennt hat, aber auch, dass die Mauer eben nicht dauerhaft spalten konnte, obwohl sie mehr als 28 Jahre stand.
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0: Blinding Lights von The Weeknd. Boah, als der neu war, habe ich den so krass geliebt. Da habe ich in der Küche immer so krass zu dem getanzt und so. Richtig, richtig guter Track. Mein Name ist Mille, das hier ist Kiss. Gleich für euch mit Shakira und Burna Boy. Ich schwöre, ich fühle diesen Track momentan anders doll, weil Shakira hat am Anfang ja diese Line da drin. What broke you once made you strong. Also an alle, die gerade irgendwie keine so easy Zeit durchleben, Leute. Vielleicht werdet ihr dadurch einfach ein noch viel, viel besseres Selbst, was ihr jetzt gerade noch nicht sehen könnt. Ich glaube auf jeden Fall ganz, ganz fest daran. Ganz viel Liebe geht raus an euch und ich kann euch nur sagen, ihr seid damit nicht alleine. Ich fühle das momentan auf jeden Fall auch gerade doll. Deswegen mein ganzes Herz geht raus zu euch. Schönen Freitag, schönes Wochenende. Mein Name ist Mille.
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2: Kiss Nation, so wie ihr seid, seid ihr gut. Also zeigt es doch gerne bei den heißen Temperaturen. 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
3: Ich bin eigentlich immer so diejenige, die so in langen Sachen am Strand sind.
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2: Jacke
3: und so.
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1: Leute, wir haben es Punkt 12 Uhr, also ab mit euch in die Mittagspause. Macht euch eine gute Zeit mit euren Besties auf der Arbeit. Ich finde, das bringt immer schon richtig viel, wenn man irgendwie so ein paar Meetings noch vor sich hat, wo man genau weiß, so Junge, die werden auf jeden Fall wieder bodenlos. Und ich begleite euch mit ein bisschen Deutschrap. Und zwar von Summer Jam und Billa Joe. Das hier ist Kilimanjaro. Absoluter Sommersong. Let's fetz!

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2: Wenn euer Handy oder die Waschmaschine kaputt geht, habt ihr ab jetzt mehr Rechte. Hersteller müssen viele Geräte auch nach Ablauf der Garantie reparieren. Kostenlos oder zumindest zu einem fairen Preis. Das gilt zum Beispiel auch für Tablets, Fernseher und Kühlschränke. Hersteller sind jetzt nämlich verpflichtet, die Ersatzteile länger bereitzuhalten. Außerdem dürfen sie die Reparaturen nicht extra schwer machen, zum Beispiel durch ihre Software oder den Aufbau der Geräte. Das neue Gesetz gilt sogar, wenn ihr den Schaden selbst verursacht habt. Die Reparatur muss dann zwar nicht kostenlos sein, aber sie soll zu einem fairen Preis angeboten werden. Und nach einer Reparatur gibt es dann auch wieder ein Jahr Garantie. Die EU will damit erreichen, dass weniger Geräte im Müll landen und man nicht immer direkt was Neues kaufen muss.
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0: Hypnotize von The Notorious B.I.G. Genau solche Kiss Classics. Heute ab 18 Uhr auf eure Ohren ist immer wirklich eine dicke Empfehlung von mir für euer Wochenende. 4 Stunden lang solche Banger. Perfekt, um in der Butze irgendwie ein bisschen Klarschiff zu machen, zu kochen oder sich schon mal einzustimmen beim Vorglühen mit den Mädels.
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Also heute und morgen ist ja nochmal krankes Wetter. Morgen bei uns in Berlin hier bis zu 35 Grad, aber auch quer durch Deutschland heute und morgen richtig, richtig toll. Ich würde gerne nochmal kurz was loswerden, ne? Weil so fette Temperaturen bedeuten ja auch immer wenig Stoff, wenig Kleidung. Irgendwo baden, schwimmen, Bikini an. Und es wird, ich wollte gerade sagen bitte, aber ein Bitte ist eigentlich gar nicht nötig. Es wird, egal wo wer ist, egal wie wer wo rumläuft, niemand für seinen Körper gejudged. Es ist kein Rock zu kurz, es ist kein Ausschnitt zu tief, es sind irgendwie, keine Ahnung, keine Körperbehaarung irgendwo zu viel, keine Dehnungsstreifen zu viel, keine Kilos zu viel. Ich hoffe, hoffe, hoffe, dass wir mittlerweile endlich aus dieser Zeit raus sind, wo wir ungefragt andere Körper beurteilen, anderen Leuten noch ein schlechtes Gefühl irgendwie damit geben, sodass sich jemand vielleicht zu Hause selber hinterfragen muss mit irgendwelchen Issues, die er vielleicht bis dato gar nicht hatte oder die er vielleicht sowieso hat, und das macht es ihm dann sowieso noch viel, viel schwerer. Deswegen nochmal ein fetter Reminder, das machen wir please einfach alle nicht. Punkt. In diesem Sinne, schönen Freitag. Mein Name ist Mille, das hier ist Kiss. Ja,

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1: Leute, was geht? Ich wünsche euch einen wunderschönen Freitag. Ich hoffe, bis jetzt läuft der Start ins Wochenende und ihr könnt irgendwann bald Feierabend machen. Und ansonsten zumindest erstmal ab mit euch in die Mittagspause. Ich bin bei euch jetzt mit einer kleinen Deutschrap-Kombi und zwar aus Lacazette und De Sieg. Yeah.

Leute, wir erinnern uns alle, als Shireen hier vor ein paar Wochen wirklich so einem kranken Hate ausgesetzt war wegen Gut genug von Kitsch Creek. Und eine, die sich ja auch ein bisschen beteiligt hat, war ja zu der Zeit Heidi Klum, die ja auch einen Kommentar verfasst hat, so auf die Art I only like his part. Da wurde ja super, super, super viel reininterpretiert und alle haben gedacht so, boah, hatten Heidi und Shireen irgendwie Beef, von dem keiner was weiß und so. Und Shireen David und Summer Jam haben jetzt ihren neuen Track draußen seit heute Nacht. Und Shireen hat dazu ein kurzes Snippet tatsächlich auf Instagram gepostet, mit ganz vielen Bildern unterlegt. Und sie hat da eine Zeile drin, da geht es so ein bisschen darum, ey, ich bin zwar nicht Epstein, aber alle müssen warten wegen langer Liste. Und parallel sieht man dazu im Video so 2-3 Schnipsel von so E-Mail-Verläufen aufblenden, wo man sehen kann, dass auf jeden Fall anscheinend das Team von Heidi, das Team von Shireen, schon öfters kontaktiert hat, um Shireen für irgendwas anzufragen, aber Shireen anscheinend wohl nicht drauf eingegangen ist. Und jetzt spekulieren natürlich alle so, okay, hat Heidi deswegen das in ihre Richtung geschickt? Ich bin gespannt, ob wir da irgendwie noch mehr erfahren werden. Eins ist auf jeden Fall sicher, Digga, der neue Track von Shireen und Summer Jam ist brutal. Wirklich. More Money, More Haters. Ein unglaubliches Teil, direkt jetzt für euch in der

0: Jenny from the Block von Jennifer Lopez. Leute, wenn ihr Bock habt auf genau solcher Kiss Classics, die man mit rappen, mit singen kann, komplette Erinnerungen und Gefühle an diese ganzen Songs habt, dann auf jeden Fall heute einschalten ab 18 Uhr. Da gibt's sie wieder mit Carolina auf die Ohren. Besser kann man auf jeden Fall ins Wochenende nicht reinstarten.
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0: Freitags mit Millis an, hier auf KISS. Schönen Freitag wünsche ich euch. Schönes Wochenende. Jetzt bei mir am Start Michelle aus den News.
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2: Fast 30 Jahre nach dem Mord an Tupac ist jetzt der Prozess gestartet. In Las Vegas steht ein 63-jähriger Mann namens Davis vor Gericht. Er soll Tupac zwar nicht selbst erschossen, aber den Mord mitorganisiert haben. Davis wurde schon 2023 festgenommen und ein Grund dafür waren ausgerechnet seine eigenen Aussagen. Er hatte selbst in einem Buch und in Interviews über den Mord gesprochen. Dabei hat er selbst gesagt, dass er die Waffe besorgt hat und sogar mit in dem Auto saß, als Tupac erschossen wurde. Am ersten Prozesstag hat er jetzt aber gesagt, dass er unschuldig sei und die ganzen Sachen, die er in der Vergangenheit erzählt hat, seien übertrieben gewesen. Die Ermittler glauben, dass der eigentliche Schütze inzwischen tot ist. Trotzdem werfen sie Davis vor, für Tupacs Toten mitverantwortlich zu sein. Tupac wurde im September 1996 in Las Vegas aus einem vorbeifahrenden Auto angeschossen und starb dann wenige Tage später im Krankenhaus.
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0: Leute, ich hoffe, ihr kommt gut durch euren Tag. Ich hoffe, ihr habt freitags vielleicht Glück, habt immer nur einen halben Tag, könnt schon raus, könnt schon die Sonne genießen. Auch an dieser Stelle nochmal ein kurzer Reminder, egal wie kurz ein Rock ist, egal wie weit irgendwie ein Ausschnitt ist, hier wird auf jeden Fall niemand irgendwie dumm von der Seite angemacht, hier wird auch niemand gejudged oder irgendwie blöd kommentiert für das, was er anhat, für Körperbehaarung, für Kilos, für, weiß ich nicht, Dehnungsstreifen, was auch immer es gibt. Ihr seht alle genauso super und gut aus, wie ihr seid und ihr könnt alle einfach verdammt stolz auf euch sein. So, in diesem Sinne, ich bin raus und ich hoffe, ihr kommt gut durch euer Wochenende.
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2: Wir sind jetzt mittendrin im Wartezimmer. JJ aus Hessen hört Kiss FM überall und wir lieben es und waren sogar mit im Wartezimmer dabei.
3: Hier ist tatsächlich gar keiner.
2: Boah, ey, in Hessen muss man sein. Aber hier in Berlin, also im Wartezimmer, da ist 3 Stunden Wartezeit normal.
3: Oh.
4: Ich sag dir, was ich immer mache, wenn ich zum Arzt muss, mein Trick ist, den verrate ich jetzt allen da draußen.
2: Was denn?
4: So eine halbe Stunde, bevor die Arztpraxis aufmacht. Das ist ja meistens hier in Berlin in irgendwelchen Altbauhäusern.
2: Ja.
4: Schon mal reinstellen in den

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1: Happy Freitag, Friends. Malisha hier am Start. Ey, wir gehen Richtung Wochenende und das natürlich mit Gianlucas Vibe. Hit it! Yeah, es ist schön Freitag euch.

0: noch mehr als sonst. Heute und morgen wird's noch mal richtig heiß überall in Deutschland. Das ist Kiss FM am Freitagnachmittag. Ich bin Malisha. Was geht? Bei der Hitze fertig machen macht absolut keinen Spaß. Haare föhnen? Katastrophe. Aber schminken bockt auch nicht wirklich. Vor allem, wenn dann bei der Hitze sowieso alles zerläuft. Deshalb die Frage, tragt ihr Make-up auch im Sommer bei den Temperaturen? Haut mal raus am KISS-Contact 030 2019 1717.
1: Ja, ich trage Make-up im Sommer. Vor allem, wenn ich irgendwie draußen bin mit Freunden, um Fotos zu machen oder sonst irgendwas. Und ich finde es auch gar nicht unangenehm. Also ich finde, es fühlt sich nicht wirklich anders an als ohne Make-up.
0: Skadi aus Berlin. Ja, wenn man sich nicht voll caked, dann merkt man es auch nicht unbedingt. Aber trotzdem schwitzen wir ja alle. Friends, was sagt ihr dazu? Make-up im Sommer, ja oder nein?

0: Rude Boy von Rihanna hier auf Kiss FM am Freitagnachmittag. Ich bin Malisha, was geht? Laut A$AP Rocky soll Rihanna an neuer Musik arbeiten. Die Erwartungen sind auf jeden Fall sehr hoch.
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0: In ganz Deutschland sind heute über 30 Grad, passend zum Wochenende. Um die

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0: So klingt euer Freitag auf Kiss FM mit Malisha. Das sind die letzten Stunden bis zum Wochenende. Aber ganz ehrlich, das Wochenende ist schon kurz. Wann hatten wir das letzte Mal ein verlängertes Wochenende? Montag einfach mal blau zu machen, wäre schon richtig nice. Das darf Friedrich Merz aber nicht hören.
1: Für mich war Arbeit, ich sag's jetzt auch mal sehr salopp, nie eine unangenehme Unterbrechung meiner Freizeit. Deswegen kann ich auch mit dem Wort Work-Life-Balance so wenig anfangen. Es ist für mich Life-Balance.
0: Ey, Life-Balance kriegt ihr hier bei uns und das natürlich mit einem gelben Schein.
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3: Moin, Chef. Ich wollte nur Bescheid geben, dass ich heute nicht zur Arbeit kommen kann. Ich habe gestern Abend nicht so gut gegessen, glaube ich. Irgendwie war da was faul und ich habe jetzt Bandscheibendurchfall oder dieses Hexenschiss oder wie das heißt. Und habe schon wieder irgendwie, weiß ich nicht, wieder eingeschissen, Scheiße.
0: Oh, das klingt ja gar nicht gut. Friedrich Merz hat entschieden, er bekommt einen gelben Schein. Ihr könnt auch einen bekommen. 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

0: von Drake und Wizkid auf Kiss FM. Ey, Sommermut ist immer noch da. Der Song hier versteckt das noch ein bisschen.
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0: Versprich mir von Feiern und Dorten gleich hier für euch in der Playlist.
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3: Kiss Nation, so wie ihr seid, seid ihr gut. Also zeigt es doch gerne bei den heißen Temperaturen. Und wenn ihr euch nicht wohl damit fühlt, dann braucht ihr vielleicht auch nur einen kleinen Anstupser, so wie Franzi.
4: Ich bin eigentlich immer so diejenige, die so in langen Sachen am Strand
3: sind. Es ist so richtig heiß.
4: Und dann so ein, ich schwitze mir komplett einen ab, aber ich kann meine Jacke nicht ausziehen, weil dann sieht man ja meine
0: Jacke
4: Arme und so.
3: Ach Mann.
4: Mein Patenkind ist 2 Jahre alt und hat gesagt, Franzi Wasser. Und dann habe ich gedacht, ich werde mir doch jetzt nicht diesen Moment hier versauen lassen, weil ich mich hässlich in einem Badeanzug fühle. Und dann war das auch in Ordnung. Und keiner denkt über euch nach am Strand und denkt sich, meine Güte, wie sieht die denn aus?
3: Vor allem auch lustig, dass so ein kleines Kind es aber geschafft hat.
4: Ja.
3: Franzi Wasser. Okay.
0: Voll schön.
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1: Mit Alex. Der Kreis Düren hat die Bewohner mehrerer Stadtteile aufgerufen, sich sofort in geschlossene Räume zu begeben. Wegen des Brandes im Hürtgenwald komme es zu Rauchniederschlag, teilte der Kreis mit. Der kann giftig sein. Selbst im Ruhrgebiet sorgen die Waldbrände in der Eifel noch für viele besorgte Anrufe, weil es nach Rauch riecht. In der Nacht hatten die Behörden den Ortsteil Gai mit rund 1.800 Menschen geräumt. Deutschlands Bauern rechnen wegen der anhaltenden Hitze und Dürre mit Ernteeinbußen. Im Süden könne es bei einigen Kulturen auch bis zum totalen Ertragsausfall gehen, sagte Bauernverbandspräsident Ruckwied dem Redaktionsnetzwerk Deutschland. Ausfälle drohten unter anderem bei Weizen, Raps, Kartoffeln und Gemüse. Die Polizei in Ecuador hat zahlreiche Kokainpäckchen sichergestellt, bedruckt mit dem Porträt von Norwegens Fußballstar Erling Haaland. Die grünen rechteckigen Tafeln wurden in einem Lastwagen nahe der Grenze zu Kolumbien beschlagnahmt. Insgesamt handelt es sich um knapp 500 Kilo Kokain, so die Behörden. Wie es aussieht, ist es gängige Praxis unter Drogenhändlern, ihre Lieferungen mit Namen bekannter Sportler und anderer Prominenter zu kennzeichnen, um sie zu identifizieren.
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2: Friends, was geht? Malisha hier am Start für euch. Es geht Richtung Feierabend und damit auch Richtung Wochenende. Lasst keinen Stress mehr von der Arbeit heute zu. Hier gibt's nur gute Energie. Die bekommt ihr auch von Tyler und Sarah Larsson mit ihrem Song She Did.

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1: Rock Your Body von Justin Timberlake. Absolut nicer Kiss-Classic. 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
1: Ganz Deutschland ist heute am Schwitzen. Überall sind mindestens 30 Grad. Hamburg und Berlin mit um die 33 Grad. Richtung Frankfurt wird es noch ein Stück wärmer mit 36 Grad. Probiert euch in kühlen Räumen aufzuhalten. Habt einen Fächer oder Mini-Ventilator dabei. Und trinkt bitte genug. Für mehr Infos zu eurer Area, checkt kissfm.de oder die kissfm-App.
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0: Die Die von Shakira und Burna Boy, der deutsche Sommertrack des Jahres hier auf Kiss FM am Freitagnachmittag. Ich bin Malisha. Was geht? Vor über 10 Jahren hat Shirin David mit Musik angefangen. Als Frau ist es ja nicht so easy, in der Deutschrap-Branche Fuß zu fassen. Damals musste sie sich bei Rappern beweisen. Summer Jam war einer davon. Den hat sie aber einfach nicht überzeugt, wie sie bei ihrem Track Bramfeld Stories rappt.
1: Bei Summer Jam rapp ich zum ersten Mal vor paar Typen. Ob ich schon perfekt bin, muss noch bisschen üben.
0: Jahre später hat sie für ihn das Level erreicht, dass sie sogar mit auf seinem Album Duman rauf kann. Kommt in 2 Wochen raus. Der Feature-Track ist gestern rausgekommen und jetzt hier für euch auf Kiss FM. Summer Jam und Shirin David mit More Money, More Haters.

0: Das ist Kiss FM am Freitag mit Malisha. Ihr habt euch die ganze Woche in die Arbeit gequält. Jetzt würde doch so ein verlängertes Wochenende richtig gut tun. Paar Tage schön ausschlafen und einfach mal nicht zur Arbeit gehen. Aber ey, wenn Friedrich Merz das hört, wird er ganz schön sauer.
1: Ein bisschen optimistischer sein, ein bisschen fröhlicher sein, vielleicht sogar ein bisschen mehr Spaß an der Arbeit haben.
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2: Victory Lap von Fat Joe, Young Miami und Jada Kiss beim Home of Hip Hop und R&B. Mein Name ist Malisha. Was geht? Gleich hier für euch in der Playlist Doja Cat und SZA mit Kiss Me More auf Kiss FM.
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2: Mit Alex. Der Brand im Hürtgenwald in der Eifel in Nordrhein-Westfalen sorgt auch im Umland für Beeinträchtigungen. Der Kreis Düren rief die Bewohner mehrerer Stadtteile auf, sich sofort in geschlossene Räume zu begeben. Wegen des Feuers komme es zu Rauchniederschlag, der giftig sein kann. Selbst im Ruhrgebiet sowie in Köln und Bonn sorgen die Waldbrände für besorgte Anrufe, weil es nach Rauch riecht. In der Nacht hatten die Behörden den Ort Guy mit rund 1800 Menschen evakuiert. Der US-Bundesstaat Hawaii hat wegen eines nahenden Tropensturms den Notstand ausgerufen. Sturm Lala stelle eine ernste Bedrohung dar, sagte Gouverneur Green. Er rief die Menschen dazu auf, ihre Häuser zu sichern, Vorräte zu bunkern und Notfallpläne durchzugehen. Auf der zu Norwegen gehörenden Arktisinsel Spitzbergen sollte man Eisbären besser nicht aufwecken. Die Besatzung eines Bootes hatte einen schlafenden Eisbären entdeckt und ihn spaßeshalber mit dem Schiffshorn geweckt. Ein Verstoß gegen das Umweltschutzgesetz, sagen die Behörden, die Strafe umgerechnet 4.500 Euro. Sie wurde bereits bezahlt.
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3: Friends, ich hoffe, ihr habt einen stressfreien Freitag. Malisha hier am Start, was geht? Wir gehen zusammen Richtung Feierabend. Die Vorfreude aufs Wochenende steigt. Und die pushen wir nochmal richtig mit nicen Tracks. Wir gehen direkt in die Playlist mit Good Flirts von Baby Keem und Kendrick Lamar auf K.

0: Take My Mind von Wiz the MC hier auf Kiss FM am Freitagnachmittag mit Malisha. In Berlin gibt's was Neues als Gedenken an die Berliner Mauer. Michelle erzählt euch mehr dazu.
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2: Vor 65 Jahren wurde die Berliner Mauer gebaut. Damals fing die DDR an, die Grenze zwischen Ost- und West-Berlin abzuriegeln. Familien und Freunde wurden dadurch teilweise von einem Tag auf den anderen getrennt. Deswegen steht jetzt gerade am Brandenburger Tor eine riesige Installation. Die ist 3 Meter hoch und 30 Meter lang. Von Weitem sieht sie aus wie eine Mauer, aber es sind eigentlich ganz viele kleine Waben aus Aluminium. Und je nachdem, wo ihr steht, könnt ihr durchschauen. Das soll zeigen, wie sehr die Mauer damals die Menschen getrennt hat, aber auch, dass die Mauer eben nicht dauerhaft spalten konnte, obwohl sie mehr als 28 Jahre stand.
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1: Kiss Kiss von Chris Brown und T-Pain hier beim Home of Hip-Hop und R&B. Ich bin Malisha. Nice, dass ihr am Start seid.
2: Und du siehst gut aus, weil du nicht mal extra was machst. Und du bist gut drauf.
1: Gleich hier für euch. Gut aus von Bad Chief, Marco und Sira. 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
1: In ganz Deutschland sind heute über 30 Grad, passend zum Wochenende. Um die 33 Grad in Berlin und Hamburg Richtung Frankfurt ist es noch ein Stück.

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0: Heute und morgen wird in Deutschland nochmal ordentlich geschwitzt. Das ist Kiss FM am Freitagnachmittag. Ich bin Malisha. Was geht? Bei der Hitze macht fertig machen absolut keinen Spaß. Haare föhnen, Katastrophe. Aber schminken bockt halt auch irgendwie nicht. Vor allem, wenn dann bei der Hitze sowieso alles zerläuft. Deshalb die Frage, tragt ihr Make-up auch im Sommer bei den Temperaturen? Tini aus Berlin hat sich gemeldet.
1: Nicht am Strand selbstverständlich, aber in öffentlichen Straßen ein Muss. Man pudert sich die Schweißflecke ab und fühlt sich einfach perfekt für den Tag.
0: Am Strand ist auch eine Verschwendung, aber auch im Alltag so Foundation, Bronzer, Puder ist schon doll alles. Also ich selbst schmink mich schon im Sommer, aber auf jeden Fall leichter als im Winter. Und es kommt drauf an, wohin ich gehe.
2: Wenn man mal so weggeht oder auf Partys oder feiern, so klar, da schminkt man sich. Aber da ist dann auch nur so Wimperntusche, Lidschatten und so. Also so Make-up-Puder oder so nutze ich überhaupt gar nicht.
0: Janina aus Berlin. Ja, softes Make-up im Sommer, da gehe ich mit. Friends, was sagt ihr dazu? Make-up im Sommer, ja oder eher nein? Haut mal raus im KISS-Contact 030 2019 1717.

0: So klingt euer Freitag auf KISS FM mit Malisha. Das sind die letzten Stunden bis zum Wochenende. Aber ganz ehrlich, das Wochenende ist schon kurz. Wann hatten wir das letzte Mal ein verlängertes Wochenende? Montag einfach mal blau zu machen, wäre schon richtig nice. Das darf Friedrich Merz aber nicht hören.
1: Für mich war Arbeit, ich sag's jetzt auch mal sehr salopp, nie eine unangenehme Unterbrechung meiner Freizeit. Deswegen kann ich auch mit dem Wort Work-Life-Balance so wenig anfangen. Es ist für mich Life-Balance.
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0: Kylo Kent mit 40s absoluter underrated Newcomer. Er hat gerade mal 16.000 Follower auf Instagram, ist aber mit 40s viral gegangen und das zu Recht. Von Young Cook und Jack Harlow gleich hier für euch in der Kiss FM Playlist. Ich bin Malisha. Was geht?
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1: Mit Alex. Der Kreis Düren hat die Bewohner mehrerer Stadtteile aufgerufen, sich sofort in geschlossene Räume zu begeben. Wegen des Brandes im Hürtgenwald komme es zu Rauchniederschlag, teilte der Kreis mit. Der kann giftig sein. Selbst im Ruhrgebiet sorgen die Waldbrände in der Eifel noch für viele besorgte Anrufe, weil es nach Rauch riecht. In der Nacht hatten die Behörden den Ortsteil Gai mit rund 1.800 Menschen geräumt. Deutschlands Bauern rechnen wegen der anhaltenden Hitze und Dürre mit Ernteeinbußen. Im Süden könne es bei einigen Kulturen auch bis zum totalen Ertragsausfall gehen, sagte Bauernverbandspräsident Ruckwied dem Redaktionsnetzwerk Deutschland. Ausfälle drohten unter anderem bei Weizen, Raps, Kartoffeln und Gemüse. Die Polizei in Ecuador hat zahlreiche Kokainpäckchen sichergestellt, bedruckt mit dem Porträt von Norwegens Fußballstar Erling Haaland. Die grünen rechteckigen Tafeln wurden in einem Lastwagen nahe der Grenze zu Kolumbien beschlagnahmt. Insgesamt handelt es sich um knapp 500 Kilo Kokain, so die Behörden. Wie es aussieht, ist es gängige Praxis unter Drogenhändlern, ihre Lieferungen mit Namen bekannter Sportler und anderer Prominenter zu kennzeichnen, um sie zu identifizieren.
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2: Malisha hier, was geht? Noch eine Stunde bin ich am Start für euch und versorg euch mit richtig nicen Tracks, während wir Richtung Feierabend gehen. Den Anfang machen Kelani und Lil Wayne mit Another Lover auf KissFM.

0: Shake it to the Max von Molly und Silent Eddie. Der Song sorgt nochmal für ordentlich Wochenendstimmung. Kisse Wärme an, ich bin Malisha. Was geht? Vor über 10 Jahren hat Shirin David mit Musik angefangen. Als Frau ist es ja nicht so easy, im Deutschrap-Game Fuß zu fassen. Damals musste sie sich bei verschiedenen Rappern beweisen. Summer Jam war einer davon. Der war aber nicht so überzeugt, wie sie bei ihrem Track Bramfeld Stories rappt.
1: Bei Summer Jam rapp ich zum ersten Mal vor paar Typen. Ob ich schon perfekt bin, muss noch bisschen üben.
0: Jahre später hat sie für ihn das Level erreicht, sogar ein Feature mit ihm zu machen und auf seinem Album Duman zu landen. Kommt in 2 Wochen raus. Der Feature-Track ist aber gestern schon rausgekommen und jetzt hier für euch auf KISS FM. Das ist More Money, More Haters von Summer Jam und Shirin David.

0: Empire State of Mind von Jay-Z und Alicia Keys. Der Song löst irgendwie so ein nostalgisches Gefühl aus. Für mehr solcher Songs checkt ab 18 Uhr auf jeden Fall die Kiss Classic Show mit Carolina.
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0: Ganz Deutschland ist heute am Schwitzen. Überall sind mindestens 30 Grad. Hamburg und Berlin mit um die 33 Grad. Richtung Frankfurt wird es noch ein Stück wärmer mit 36 Grad. Probiert euch in kühlen Räumen aufzuhalten. Habt einen Fächer oder Mini-Ventilator dabei. Und trinkt bitte genug. 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

0: Kilimanjaro von Summer Jam und Billa Joe, mein persönlicher Sommertrack 2026. Heute und morgen wird's nochmal richtig heiß überall in Deutschland. Das ist Kiss FM am Freitagnachmittag. Ich bin Malisha. Was geht? Ey, gerade fertig machen bei der Hitze macht gar keinen Spaß. Ich habe heute Morgen meine Haare geföhnt und ich dachte, ich muss gleich wieder duschen gehen. Aber schminken bockt auch nicht wirklich. Vor allem, wenn dann bei der Hitze sowieso alles wieder zerläuft. Deshalb die Frage, tragt ihr Make-up auch im Sommer bei den Temperaturen? Susi aus Potsdam hat eine Meinung dazu.
1: Bei den Temperaturen bin ich halt gar nicht so der Typ, der sich extrem schminkt. Mit Make-up gar nicht so viel, weil man schwitzt ja, dann krabbelt man sich im Gesicht, wischt sich ab und dann ist die Hälfte wieder weg. Also da wirklich eher nur dezent.
0: Check ich zu 100%. Saskia aus Berlin hat eine andere Meinung.
2: Ich trage generell Make-up, auch im Sommer. Dafür gibt's Fixierungsspray, das hält bei der Hitze und ja, sieht besser aus.
0: Ohne Fixing Spray geht sowieso gar nichts. Und ich sag euch ehrlich, wenn ihr euch schminkt, einfach einen Mini-Ventilator dabei haben oder einen Fächer, dann geht das schon. Aber vom Gefühl her ist es schon angenehmer mit wenig bis gar kein Make-up. Friends, was sagt ihr dazu? Make-up im Sommer, ja oder eher nein? Haut mal raus im KISS-Contact 030.

0: Das ist Kiss FM am Freitag mit Malisha. Ihr habt euch die ganze Woche in die Arbeit gequält. 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

0: It's Heaven beim Home of Hip-Hop und R&B. Ich bin Malisha. Feierabendruf!
1: Keine Liebe im Club. Aha. Zwei Blicke, ein Kuss.
0: Genießt die Sonne und die Hitze, solange sie noch da ist. Keine Liebe im Club von Sam Payne gleich hier für euch. Auf Kiss.
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3: 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So wie ihr seid, seid ihr gut. Also zeigt es doch gerne bei den heißen Temperaturen. Und wenn ihr euch nicht wohl damit fühlt, dann braucht ihr vielleicht auch nur einen kleinen Anstupser, so wie Franzi.
4: Ich bin eigentlich immer so diejenige, die so in langen Sachen am Strand
3: sind. Es ist so richtig heiß.
4: Und dann so ein, ich schwitze mir komplett einen ab, aber ich kann meine Jacke nicht ausziehen, weil dann sieht man ja meine
0: Jacke
4: Arme und so.
3: Ach man.
4: Mein Patenkind ist 2 Jahre alt und hat gesagt, Franzi Wasser. Und dann habe ich gedacht, ich werde mir doch jetzt nicht diesen Moment hier versauen lassen, weil ich mich hässlich in einem Badeanzug fühle. Und dann war das auch in Ordnung. Und keiner denkt über euch nach am Strand und denkt sich, meine Güte, wie sieht die denn aus?
3: Vor allem auch lustig, dass so ein kleines Kind es aber geschafft hat.
4: Ja.
3: Franzi Wasser.

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1: Mit Alex. Der Brand im Hürtgenwald in der Eifel in Nordrhein-Westfalen sorgt auch im Umland für Beeinträchtigungen. Der Kreis Düren rief die Bewohner mehrerer Stadtteile auf, sich sofort in geschlossene Räume zu begeben. Wegen des Feuers komme es zu Rauchniederschlag, der giftig sein kann. Selbst im Ruhrgebiet sowie in Köln und Bonn sorgen die Waldbrände für besorgte Anrufe, weil es nach Rauch riecht. In der Nacht hatten die Behörden den Ort Guy mit rund 1.800 Menschen evakuiert. Der US-Bundesstaat Hawaii hat wegen eines nahenden Tropensturms den Notstand ausgerufen. Sturm Lala stelle eine ernste Bedrohung dar, sagte Gouverneur Green. Er rief die Menschen dazu auf, ihre Häuser zu sichern, Vorräte zu bunkern und Notfallpläne durchzugehen. Auf der zu Norwegen gehörenden Arktisinsel Spitzbergen sollte man Eisbären besser nicht aufwecken. Die Besatzung eines Bootes hatte einen schlafenden Eisbären entdeckt und ihn spaßeshalber mit dem Schiffshorn geweckt. Ein Verstoß gegen das Umweltschutzgesetz, sagen die Behörden, die Strafe umgerechnet 4.500 Euro. Sie wurde bereits bezahlt.
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2: That's right, baby. Die nächsten 4 Stunden versorge ich euch mit den besten Kiss-Classics, die besten R&B und Hip-Hop-Songs aus den letzten Jahren, Jahrzehnten. Und ihr macht das, worauf ihr gerade Bock habt. Entweder ihr chillt zu Hause, weil ihr auf die Hitze gar nicht klarkommt. Oder ihr macht euch gerade ready, weil ihr heute noch feiern geht. Oder ihr chillt gerade vom Späti oder arbeitet noch. No worries, friends. Ihr seid hier auf jeden Fall richtig. Ich habe diese Stunde für euch Songs von Eve, 112, Fergie, Ludacris, Aaliyah, Eminem, Brandy, Old Dirty Bastard, Maze, MC Light mit Cold Rugger Party bekommt ihr jetzt.

Sarge und Kelis mit Got Your Money. Ihr hört die Kiss Classic Show am Freitagabend auf Kiss FM mit mir, Carolina. Und Leute, wenn ihr an Brandy denkt, dann denkt ihr ziemlich wahrscheinlich an diesen Track hier. The Boy Is Mine, zusammen mit Monica. Ich glaube, es ist der kommerziell erfolgreichste Song von Brandy. Aber sie hat noch so viele andere unfassbare Tracks. Die Liste ist lang. Ich sag nur Aphrodisiac, Full Moon oder der hier. Oh mein Gott, wie ich diesen Track liebe. I Wanna Be Down, Sitting on Top of the World oder der nächste Track hier in der Playlist. Right Here von Brandy auf Kiss FM.

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Ab dem wievielten Date spricht ihr eigentlich über Zukunftspläne, Kinderkriegen, heiraten, politische Ansichten? Asking for a Friend. Ihr hört die Kiss Classic Show am Freitagabend auf Kiss FM mit mir, Carolina. Ich bin ja aus dem Dating Life raus. Ich habe ja gar keine Ahnung. Ich date einfach gar nicht. Aber für viele von euch ist es ja wichtig. Vor allem sind es ja sehr ernste Themen, die einfach eine wichtige Grundlage sind, ob ihr die Person noch weiterhin sehen könnt und wollt, ob es überhaupt eine gemeinsame Zukunft mit euch geben könnte, weil das einfach super wichtige Aspekte sind. Stellt euch vor, ihr wollt Kinder, aber die andere Person nicht. Stellt euch vor, ihr wollt heiraten, aber die andere Person nicht. Stellt euch vor, ihr habt ganz unterschiedliche Weltansichten oder Werte, die ihr teilweise gar nicht vertreten könnt von der anderen Person. Deswegen würde ich sagen, je früher die ganzen Fragen geklärt sind, umso besser. Bestes Beispiel, Fergie von den Black Eyed Peas. Die hat ihren Mann kennengelernt. 2009 haben sie geheiratet. Sie waren 8 Jahre lang verheiratet. Und dann hat sich herausgestellt, dass sie eigentlich komplett unterschiedlich sind und ganz unterschiedliche Vorstellungen von der Zukunft und vom Leben haben, wie sie ihre Kinder erziehen wollen, weil sie ja gemeinsame Kinder haben. Dann hat sich ihr Ex-Mann auch vielleicht ein bisschen politisch in eine andere Richtung Make America Great Again entwickelt und das konnte Fergie einfach nicht mehr mitmachen, deswegen haben sie sich mittlerweile geschieden. Sie fokussiert sich mittlerweile nur noch auf ihren Sohn, er ist politisch aktiv leider und unterstützt seine Frau, mit der er verheiratet ist, ist super happy, aber hätten die gewisse Sachen einfach von Anfang an geklärt, hätte sie vielleicht eine andere Person, die noch besser zu ihr passt, kennengelernt und eine bessere Chance für die ewige Liebe gehabt. Was bei den Understars abgeht, das checkt ihr 24/7 auf kissfm.de unter Star News. Und Fergie bekommt ihr jetzt hier in der Playlist mit Labels or Love.

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1: Oder wie ich gerne sage, das beste Date der Woche oder sogar das beste Date eures Lebens, weil es gibt diese ganzen unangenehmen Situationen gar nicht, die es bei einem Date geben könnte. Also erstens, wir streiten uns gar nicht, wer bezahlen muss, hier ist alles for free, die Playlist ist for free, mein Blabla ist for free. Ihr müsst keine Angst haben, dass ich euch versetze, weil ich bin sowieso hier. Ihr müsst keine Angst haben, dass ich euch ghoste, weil ich bin sowieso hier. Und es gibt auch nicht diese unangenehme Schweigen zwischen uns, weil wir nicht wissen, was wir reden sollen. Ich versorge euch nämlich mit der besten Playlist überhaupt. Die besten Hip-Hop- und R&B-Classics. Diese Stunde habe ich für euch Songs von Cassie, Nicole Scherzinger, Kevin Little, Snoop Dogg, Blackstreet, Fabulous, Drew Hill, Jagged Edge, Mariah Carey und jetzt für euch Usher mit You Make Me Wanna auf KISS FM.

Timbaland, Morning After Dark in der Kiss Classic Show auf Kiss FM am Freitagabend mit mir, Carolina, und an so einem richtig nicen Sommernachmittag oder Abend in den Straßen tanzen, um euch rum wunderschöne Menschen, richtig nice Energie, unfassbar gute Musik, alles ist irgendwie leicht, alles ist unbeschwert. Klingt nach Urlaub, aber für alle, die in Berlin am Start sind dieses Wochenende, ist es euer Place to be. Es gibt nämlich eine Blockparty morgen ab 15 Uhr in Neukölln in meiner Hood. Und zwar Dilemma heißt das Ganze. Und da bekommt ihr 2000er Hip-Hop und R&B. Also eigentlich die Kiss Classic Show auf der Straße vor Neuköllnerinnen, so heißt der Laden. Da gibt's richtig geile Snacks. Und da wird einfach eine Blockparty stattfinden. 15 bis 22 Uhr. Ihr könnt einfach vorbeikommen mit euren Friends, zieht eure nicesten Fits an und feiert zu den besten Songs. Wir sind auch am Start, einige Leute hier aus dem Team. Ich werde safe vorbeisteppen und ein bisschen tanzen und die Musik genießen. Also freue ich mich, wenn wir uns da sehen. Und das Warm-up dazu bekommt ihr jetzt in der Playlist. Where the Party At von Jagged Edge und Nelly hier auf KISS FM. Come on.

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einer eurer All-Time-Favorites, Snoop Dogg und Pharrell Williams mit Drop It Like It's Hot. Ihr hört Dickes Classic Show am Freitagabend auf KISS FM mit mir, Carolina. Und Leute, ihr kennt das safe. Eigentlich wisst ihr es besser, aber ihr macht es trotzdem. Ihr macht es trotzdem, obwohl alles auf Alarmstufe Rot steht. Diese eine Person, die erstens optisch überhaupt nicht dem entspricht, was ihr euch so als ideal ausgemalt habt, als das, was ihr als schön empfindet, okay? Zweitens, die ganzen Charaktereigenschaften, komplett Müll, komplett Schrott, eigentlich gar nicht euer Ding. Und eigentlich wisst ihr auch, dieser Mensch ist eine laufende Red Flag und das wird euch nur schaden. Und trotzdem macht ihr es. Trotzdem lasst ihr euch auf diese Person ein. Kopf gegen Herz. Euer Verstand sagt die ganze Zeit, mach es nicht. Aber ihr könnt einfach nicht widerstehen. Ihr seht diesen Menschen und ihr kriegt dieses warme Gefühl im Bauch. Und ihr schmelzt einfach dahin. Und irgendwie wickelt ihr euch wieder um den Finger. Und irgendwie fühlt ihr euch wieder so safe. Obwohl euer Kopf kurz mal gesagt hat, nee, mach's lieber nicht. Und dann ist der Kopf auch aus. Und ihr lasst euch immer und immer wieder auf diese Person ein. Obwohl ihr wisst, dass ihr daran kaputt geht. Obwohl ihr wisst, dass es dann niemals ein Happy End geben wird. Obwohl ihr wisst, dass das Ganze, was ihr da habt, zum Scheitern verurteilt ist. Und dass da was viel Besseres auf euch wartet. Dass da eine Person ist, die euch viel besser behandeln wird. Dass es euch einfach gut geht. Dass ihr glücklich seid. Dass es unkompliziert ist. Aber ihr könnt es euch einfach nicht erklären. Diese Person hat irgendwas an sich. Ihr generell zwischeneinander habt diese Magie zwischen euch, dass ihr nicht voneinander loslassen könnt, dass ihr immer wieder zueinander findet. Ich sehe das immer ein bisschen so wie bei Hancock, als sie dann immer wieder zueinander gefunden haben. Dann gab es eine Riesenexplosion und alles geht den Bach unter. Leute, ich war selber in so einer Beziehung. Ich war selber jahrelang in so einem Kreislauf gefangen. Und ich kann euch nur sagen, das war das Schlimmste, was mir passieren konnte. Es hat mir komplett geschadet. Es hat mich kaputt gemacht. Es hat mich geschädigt für alle weiteren Personen, die ich jemals kennengelernt habe. Und es hat so lange gedauert, bis ich da rausgekommen bin, bis ich aus dem Ding danach rausgekommen bin, bis ich gesagt habe, okay, ich bin ready, mein Herz wieder zu öffnen. Deswegen mein Tipp an euch, je früher ihr da rausgeht und je früher ihr checkt, dass es einfach nur dumm ist, was ihr macht, sorry, dass ich das so straight sage, umso besser ist es für euch, umso besser ist es für euer Herz, für euer Leben, sogar für all eure Freunde und Familienangehörige, die das Ganze die ganze Zeit mitmachen und sich anhören müssen. Genau darum geht es in Addictive von True First und Rakim. Und genau diesen Track bekommt ihr jetzt als Reminder hier in der KISS FM Playlist.

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1: Wir sind jetzt mittendrin im Wartezimmer. JJ aus Hessen hört Kiss FM überall und wir lieben es und waren sogar mit im Wartezimmer dabei.
2: Hier ist tatsächlich gar keiner.
1: Boah, ey, in Hessen muss man sein. Aber hier in Berlin, also im Wartezimmer, da ist 3 Stunden Wartezeit normal.
3: Oh. Ich sag dir, Mike, was ich immer mache, wenn ich zum Arzt muss, mein Trick ist, den verrate ich jetzt allen da draußen.
1: Was denn?
3: So eine halbe Stunde, bevor die Arztpraxis aufmacht, das ist ja meistens hier in Berlin irgendwelchen Altbauhäusern.
1: Ja.
3: Schon mal reinstellen in den Flur und vor der Tür warten. Da ist meistens auch schon eine Schlange, aber dann gehst

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1: That's right, Baby. Und egal, wo ihr seid und was ihr gerade macht, ob ihr euch ready macht, weil ihr heute noch ausgeht. Ey, ich liebe das, ne? Richtig lange duschen. Ihr wart vielleicht vorher beim Barber oder beim Friseur Nägel machen. Dann holt ihr eure nicesten, freshesten Outfits raus. Das beste Parfüm auftragen, Haare machen, richtig viel Zeit lassen fürs Make-up. Die Männer in ihren freshen Outfits und so weiter. Dann den ganzen Abend flirty unterwegs sein. Das ist der Vibe. Oder vielleicht seid ihr gerade noch am Arbeiten. Shoutout an alle Späti, Uber-Fahrer, Tankstellen, Mitarbeiter, alles drum und dran. Egal, wo ihr seid, was ihr gerade macht. Hier seid ihr auf jeden Fall richtig. Ich versorge euch noch ganze 2 Stunden lang mit den besten Hip-Hop- und R&B-Classics. Wir gehen rein. Destiny's Child, Bootylicious, jetzt.

Beamer Vance or Bentley von Lloyd Banks und Jules Santana. In der Kiss Classics Show am Freitagabend auf Kiss FM mit mir, Carolina. Und wusstet ihr, dass Ashanti richtig fett Scheiße bauen musste, um herauszufinden, dass sie richtig krass singen kann? Sie hat in der Schule richtig hart verkackt, muss ich sagen. Sie hatte schlechte Noten, sie hat geschwänzt, sie war mit den falschen Leuten unterwegs und dann ist ihre Mutter irgendwann Crash-out gegangen, hat gesagt, okay, junge Dame, die muss jetzt einfach mal 2 Wochen zu Hause bleiben. Und Ashanti durfte nicht nur einfach nur zu Hause bleiben, sondern die durfte keinen Spaß haben. Kein Fernsehen, kein Radio, kein Walkman, kein Discman. Handy gab es in der Form sowieso noch gar nicht. Sie sollte einfach nur zu Hause sein, lernen, Hausaufgaben machen und im Haushalt helfen. Und das hat sie auch gemacht. Sie wollte wieder cool sein mit ihrer Mom, wieder mit ihren Freunden unterwegs sein. Und als sie gestaubsaugt hat, kommt ihre Mutter reingestürmt und rastet komplett aus und schreit sie an, dass sie doch gesagt hat, keine Musik, kein Radio, kein gar nichts. Und Ashanti sagte einfach nur, ich habe doch gerade einfach nur gesungen. The rest is history. Danach hat sie so viele krasse Tracks rausgehauen, unter anderem diesen Kiss Classic, What's Love, zusammen mit Fat Joe und Ja Rule, hier auf Kiss jetzt für euch.

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So klingt euer Freitagabend, so klingt Home of Hip-Hop in R&B, so klingt die Kiss Classic Show hier auf Kiss FM mit mir, Carolina, und liebe Singles. Warum seid ihr eigentlich noch Single? Bevor ihr Crash Out geht, ihr kennt dieses Spiel, ihr kennt diese Frage. Früher oder später, meistens früher, wird sie euch gestellt. Egal ob bei Familienfeiern, auf Arbeit, im Freundeskreis oder wenn ihr neue Leute kennenlernt, die das überhaupt nicht glauben können, warum ihr Single seid. Es gibt ja unterschiedliche Gründe dafür. Entweder ihr wollt nicht. Ihr wollt einfach nicht in einer Beziehung sein. Ihr wollt Single sein, weil ihr viel zu lange in einer ungesunden Beziehung wart und ihr erstmal eure Freiheit braucht. Zweitens, ihr wollt nie in einer Beziehung sein, weil ihr eine Freiheit braucht und ihr könnt euch gar nicht binden. Drittens, vielleicht seid ihr genauso talentiert wie ich und habt einfach ein Händchen für Fehlgriffe. Und es ist immer von Anfang an zum Scheitern verurteilt. Es gibt nicht mal die Basis, dass da mehr gedatet wird überhaupt. Also es gibt wirklich viele Gründe dafür. Und ich glaube, bei mir kommt auf jeden Fall noch ein Aspekt dazu, nämlich mein persönlicher Musikgeschmack. Leute, mein persönlicher Musikgeschmack, was in den Songs kommuniziert wird, wie die Musikvideos aussehen, die ich mir als Kind und Jugendliche angeschaut habe auf Viva und MTV, das war ja immer Liebe auf den ersten Blick und es war immer super süß und super romantisch und alles komplett unkompliziert, keine Red Flags, und dann stürmt Chris Brown aus dem Laden und rennt dieser Frau hinterher und dann sind die flirty auf der Straße und danach gehen die noch zusammen feiern und alles ist super schön und so. Ich glaube, das ist auf jeden Fall einer der Gründe, warum ich noch Single bin. Und genau deswegen bekommt ihr Chris Brown mit Yo, Excuse Me, Miss jetzt hier auf KISS FM.

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3: Jacke
2: Arme und so.
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2: mein Patenkind ist 2 Jahre alt und hat gesagt, Franzi Wasser. Und dann habe ich gedacht, ich werde mir doch jetzt nicht diesen Moment hier versauen lassen, weil ich mich hässlich in einem Badeanzug fühle. Und dann war das auch in Ordnung. Und keiner denkt über euch nach am Strand und denkt sich, meine Güte, wie sieht die denn aus?
1: Vor allem auch lustig, dass so ein kleines Kind es aber geschafft hat.
2: Ja.
1: Franzi Wasser.

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1: Yes, Sir. Noch eine ganze Stunde bekommt ihr von mir die besten Hip-Hop- und R&B-Classics. Noch eine ganze Stunde bekommt ihr einen Flashback nach den anderen. Ich habe Songs für euch von Houston, Jay-Z, Mariah Carey, Christina Aguilera, Busta Rhymes, Joe, Mystical, Mary J. Blige, Missy Elliott, Alicia Keys und jetzt für euch in der Playlist TLC mit No Scrubs.

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Ihr hört die KISS Classic Show auf KISS FM mit mir, Carolina. Und Leute, stellt euch mal vor, eine Bühne und auf der stehen einfach Eminem, Pharrell Williams, Slick Rick, Rihanna, Beyoncé, Usher, Clips, Swizz Beatz, Fat Joe, Jada Kiss, Jermaine Dupri, Tiana Taylor, The Dream. Klingt nach einem Festival. War der Tourauftakt von Jay-Z. Jay-Z ist wieder auf Tour, hat gestartet natürlich in New York City im Yankee Stadium. Und da sind all diese Leute als Surprise Act, als Secret Act mit auf die Bühne gekommen. Mit Beyoncé haben die meisten gerechnet. Bei Rihanna sind alle komplett ausgerastet. Usher und Eminem ein bisschen random, aber sonst wirklich, Leute, das war so eine krasse Show. Ich erzähle das, als wäre ich dabei gewesen. Ich war aber zu Hause und habe das Ganze übers Handy angeschaut. Richtig krass, Jay-Z ist wieder richtig back, hat Bock wieder Musik zu machen, hat Bock wieder am Start zu sein. Ist tatsächlich jetzt auch Anfang September in Europa am Start, in London und in Paris. In Deutschland steht bisher nichts an. Er will aber seine Tour nächstes Jahr fortsetzen. Und wenn er nach Deutschland oder nach Berlin kommen sollte, Pinky Promise, ihr hört das direkt straight als allererstes hier auf KISS FM, weil das dürft ihr definitiv nicht verpassen. Jay-Z, Babyface, bekommt ihr jetzt hier in der Playlist mit Sunshine. Und was bei den anderen Stars abgeht, da steckt ihr natürlich 24/7 auf kissfm.de.

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